0: Vorstandschef Dresen hat Neuer bei der Verkündung als einen der besten Transfers der Vereinsgeschichte bezeichnet. Damit geht Bayern mit Neuer schon in die 16. Saison. Es ist jetzt kurz nach 2. Inzwischen haben sich die Regenschauer an den Alpenrand und in den Südosten Bayerns zurückgezogen. Ansonsten ist es stark bewölkt, aber zumindest jetzt trocken. Die Temperaturen an vielen Stellen 6 Grad, zum Beispiel gerade gemessen in Volkach in Unterfranken, Senden in Schwaben oder auch in Gankhofen in Niederbayern. Tagsüber am Samstag bekommen wir Sonne, Wolken und auch teilweise wieder Schauer. Die Temperaturen 11 bis 16 Grad im Regen am Alpenrand. Da bleibt es nämlich erstmal nass, da geht es kaum über 9 Grad hinaus. Im Moment liegen uns gar keine Meldungen vor. Wir wünschen eine gute und sichere Fahrt.
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1: Ich bin Yves Simon. Im Streit um neue US-Waffenlieferungen an Taiwan hat US-Präsident Trump eine schnelle Entscheidung angekündigt. Das hat er nach seinem Besuch in China in Aussicht gestellt. Vorher aber will Trump noch mit der Führung in Taiwan sprechen. Es geht dabei um Rüstungsgüter im Wert von rund 14 Milliarden Dollar. China warnt vor schweren Konsequenzen und sieht in den Waffenverkäufen ein Hindernis in den Beziehungen zu den USA, weil Peking Taiwan als Teil Chinas beansprucht. Wird es wie bei Michael Schulte oder sogar wie bei Lena? Oder aber droht Deutschland dieses Jahr mal wieder eine Pleite? In Wien, da steigt am Abend das Finale des Eurovision Song Contests. Viel diskutiert wird bei diesem ESC wieder mal über die Teilnahme Israels. Wegen Israels Vorgehen im Gaza-Krieg boykottieren einige Länder sogar den ESC. Für Deutschland tritt heute Abend Sarah Engels mit einem Frauen-Power-Song an. Fire heißt er. Ronny Thorau berichtet.
2: Feuer hat Deutschland dieses Jahr auf jeden Fall. Nicht nur im Titel. Sarah Engels will auf der Bühne für viel Frauenpower sorgen. Mit viel Pyro, Trickkleid, sexy Dance-Moves und sie schmeißt sich rücklings von der Bühne in die Arme ihrer Tänzerinnen. Das soll auch zeigen, dass sich Frauen gegenseitig auffangen können. Buchmacher sehen Deutschland allerdings eher hinten und der frühe deutsche Startplatz beim Finale als Zweite ist eher ungünstig.
1: Das waren die Nachrichten um halb. Inzwischen haben sich die Regenschauer an den Alpenrand und in den Südosten Bayerns zurückgezogen. Ansonsten ist es stark bewölkt, aber zumindest jetzt trocken. Die Temperaturen an vielen Stellen 6 Grad, zum Beispiel gerade gemessen in Volkach in Unterfranken, Senden in Schwaben oder auch in Gankhofen in Niederbayern. Tagsüber am Samstag bekommen wir Sonne, Wolken und auch teilweise wieder Schauer. Die Temperaturen 11 bis 16 Grad im Regen am Alpenrand. Da bleibt es nämlich erstmal nass, da geht es kaum über 9 Grad hinaus.
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1: Es ist 3 Uhr, ich bin Yves Simon. Bundeskanzler Merz hat die Jugendlichen in Deutschland dazu aufgerufen, sich wieder stärker in politischen Parteien zu engagieren. Beim Katholikentag in Würzburg hat er moniert, dass viele zwar punktuell mal für politische Themen auf die Straßen gehen würden, aber eine dauerhafte politische Arbeit, das würden doch nur die wenigsten machen, meint Merz. Eine Absenkung des Wahlalters auf 16 bei Bundestagswahlen hat Merz aber gleichzeitig eine Absage erteilt. Gute 2 Wochen vor dem FDP-Bundesparteitag steht jetzt fest, Wolfgang Kubicki ist der einzige Kandidat für den Parteivorsitz. Der nordrhein-westfälische Landeschef Höhne hat seine Bewerbung zurückgezogen. Er will nur noch für einen Stellvertreterposten antreten. Viele in der FDP hatten sich öffentlich für Kubicki ausgesprochen, weil er einfach viel bekannter ist und auch polarisiert. Nicht ganz unwichtig für eine Partei, die nicht mehr im Bundestag ist, meinen einige. Der bayerische Schauspieler Günther Maria Halmer ist tot. Er ist im Alter von 83 Jahren gestorben. Das haben seine Familie und auch das Münchner Residenztheater bestätigt. Halmer stand dort noch vor wenigen Monaten als Brandner Kasper auf der Bühne. Seit Dezember allerdings musste Halmer aus Krankheitsgründen pausieren. Bekannt wurde er vor allem durch seine Fernsehrollen wie zum Beispiel Charlie in den Münchner Geschichten, als Tatortkommissar und als Anwalt Abel. Im Jahr 2021 hat er dann den Bayerischen Verdienstorden bekommen. Hamburg feiert seine Rocklegende Udo Lindenberg mit einem ganz besonderen Linienbus, denn morgen am Sonntag, da wird der Panikrocker 80. Und schon jetzt fährt ein bunt gestalteter Udo-Bus durch die Hansestadt als Geburtstagsgeschenk, entworfen von einem Hamburger Schüler. Entdeckt hat das Motiv Jan Delay, der sofort begeistert war. Die Hamburger Hochbahn spricht von einem rollenden Geburtstagsgeschenk und einem Kunstwerk, das Generationen verbindet. Der Bus ist erstmal auf verschiedenen Linien im Süden Hamburgs unterwegs. Showdown heute am letzten Spieltag der Fußball-Bundesliga. Vor allem das Abstiegsrennen ist an diesem 34. Spieltag spannend wie selten. Heidenheim, St. Pauli und Wolfsburg haben jeweils gleich viele Punkte, 26 nämlich. Also da kommt es jetzt wirklich auf die Tagesform an, welches der drei Teams sich irgendwie noch in die Relegation erstmal retten kann. Pikant ist auch, dass St. Pauli und Wolfsburg gegeneinander spielen. Der FC Bayern ist ja schon deutscher Meister und bekommt dann heute auch die Schale überreicht nach der Partie gegen Köln. Alle Spiele beginnen heute zeitgleich um 15.30 Uhr. Es ist jetzt kurz nach 3. Wir starten kühl, aber meistens trocken in diesen Samstag. Regen haben wir aktuell nur noch südlich von München, entlang der Alpen und im Bayerischen Wald. Die Temperaturen relativ frisch. Stockstadt am Main in Unterfranken und Ingolstadt 7 Grad, Schöntal in der Oberpfalz 3. Es gibt aber auch höhere Lagen, wo wir 0 Grad messen. Der Samstag, ein recht wechselhafter Tag. Sonne ist auch mit dabei, aber eben auch Wolken und immer wieder mal ein Schauer. Am Sonntag wird es dann meistens trocken, ein bisschen freundlicher und auch wärmer. A3 Passau Richtung Nürnberg zwischen dem Kreuz Deggendorf und Metten. Vorsicht, Gegenstände auf der Fahrbahn. Und A93 Holledau Richtung Regensburg zwischen Regensburg Süd und dem Kreuz Regensburg. Ein LKW mit Panne, der steht unbeleuchtet auf der Standspur. Vorsicht, es sind auch Personen am Fahrbahnrand.
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1: Ich bin Yves Simon. Bundeskanzler Merz hat die Jugendlichen in Deutschland dazu aufgerufen, sich wieder stärker in politischen Parteien zu engagieren. Beim Katholikentag in Würzburg hat er moniert, dass viele zwar punktuell mal für politische Themen auf die Straßen gehen würden, aber eine dauerhafte politische Arbeit, das würden doch nur die wenigsten machen, meint Merz. Eine Absenkung des Wahlalters auf 16 bei Bundestagswahlen hat Merz aber gleichzeitig eine Absage erteilt. Gute zwei Wochen vor dem FDP-Bundesparteitag steht jetzt fest, Wolfgang Kubicki ist der einzige Kandidat für den Parteivorsitz. Der nordrhein-westfälische Landeschef Höhne hat seine Bewerbung zurückgezogen. Er will nur noch für einen Stellvertreterposten antreten. Viele in der FDP hatten sich öffentlich für Kubicki ausgesprochen, weil er einfach viel bekannter ist und auch polarisiert. Nicht ganz unwichtig für eine Partei, die nicht mehr im Bundestag ist, meinen einige. Das waren die Nachrichten um 12:30. Wir starten kühl, aber meistens trocken in diesen Samstag. Regen haben wir aktuell nur noch südlich von München, entlang der Alpen und im Bayerischen Wald. Die Temperaturen relativ frisch, Stockstadt am Main in Unterfranken und Ingolstadt 7 Grad, Schöntal in der Oberpfalz 3. Es gibt aber auch höhere Lagen, wo wir 0 Grad messen. Der Samstag, ein recht wechselhafter Tag. Sonne ist auch mit dabei, aber eben auch Wolken und immer wieder mal ein Schauer. Am Sonntag wird es dann meistens trocken, ein bisschen freundlicher und auch wärmer.
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1: Es ist 4 Uhr, ich bin Yves Simon. Trotz der verlängerten Waffenruhe im Konflikt zwischen Israel und der Hisbollah ist im Süden des Libanon ein Zivilschutzzentrum angegriffen worden. Medienberichten zufolge wurden dabei 6 Menschen getötet, darunter 3 Sanitäter und mehr als 20 weitere verletzt. Der Angriff wird der israelischen Armee zugeschrieben. Das Militär hat sich dazu bisher aber nicht geäußert. Die Gefechte im Libanon gehen jetzt schon seit März und haben etwa 2.900 Todesopfer gefordert. In München hat es so etwas wie einen kleinen Bayern-Gipfel zur Wirtschaft gegeben, noch bevor die Bundesregierung nächsten Monat zum großen Standorttreffen lädt. In der Staatskanzlei waren Arbeitgeber, Gewerkschaften und die Landesregierung zusammen, um zu beraten, wie es wirtschaftlich wieder aufwärts gehen kann. Alle betonen, dass miteinander und nicht übereinander geredet werden muss. Beim Thema Arbeitszeit sind die Meinungen aber auseinandergegangen. Die Arbeitgeber fordern eine wöchentliche statt einer täglichen Höchstarbeitszeit. Die Gewerkschaften sind da dagegen. Die USA haben eine geplante Truppenverlegung nach Polen wieder gestoppt. Rund 4.000 Soldaten werden jetzt vorerst doch nicht ins Einsatzgebiet verlegt, wie aus dem Pentagon zu hören ist. Schon Anfang Mai, da hatte das Verteidigungsministerium ja den Abzug von 5.000 Soldaten aus Deutschland angekündigt. In Wien findet heute Abend das ESC-Finale statt. Für Deutschland tritt Sarah Engels beim Eurovision Song Contest an. Sie hat direkt Startnummer 2, kommt also gleich am Anfang. Zu den Favoriten zählt sie allerdings nicht. Die Buchmacher sehen Finnland, Australien und Griechenland vorn. In der Fußball-Bundesliga steht heute Nachmittag der 34. und damit letzte Spieltag an. Das heißt, alle Teams stehen parallel auf dem Platz ab 4:30. Und ja, das Saisonfinale hat es nochmal so richtig in sich, vor allem im Abstiegskampf. Für uns berichtet Moritz Einzel.
2: Ja, es sind nur noch 3 Teams in der Verlosung im Abstiegskampf, nämlich Wolfsburg, Heidenheim und St. Pauli. 2 müssen direkt runter in die zweite Liga und eine Mannschaft bekommt noch den letzten Strohhalm Relegation. Alle 3 Teams gehen punktgleich mit 26 Zählern in diesen letzten Spieltag. Heidenheim hat Mainz zu Gast, St. Pauli und Wolfsburg spielen direkt gegeneinander. Das heißt zum Beispiel, wenn Heidenheim gewinnt und St. Pauli und Wolfsburg unentschieden spielen, dann gehen die beide runter. Heidenheim wäre in der Relegation. Ja, und es gibt viele andere Möglichkeiten. Das kann maximal spannend werden.
1: Es ist jetzt 4:00. Heute im Süden Bayerns weiterhin dicht bewölkt. Zeitweise sind vor allem auch an den Alpen länger anhaltende Schauer unterwegs. Im Norden, da ist es trockener und in Franken kommt auch mal die Sonne durch. Die Temperaturen heute um die 14 Grad und am Sonntag, da wird es dann deutlich sonniger. Nur noch wenige Schauer und die Temperaturen gehen dann hoch bis 20 Grad. A3 Passau Richtung Nürnberg, Höhe Neumarkt, hier Gegenstände auf der Fahrbahn. A9 München Richtung Berlin zwischen dem Dreieck Nürnberg-Feucht und dem Kreuz Nürnberg-Ost. Ein Schwertransport mit Panne blockiert die rechte Spur. Und dann haben wir noch die A99 Ostumfahrung München Richtung Salzburg zwischen Kirchheim und dem Kreuz München-Ost. Ein LKW mit Panne auf der rechten Spur.
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1: Ich bin Yves Simon. Trotz der verlängerten Waffenruhe im Konflikt zwischen Israel und der Hisbollah ist im Süden des Libanon ein Zivilschutzzentrum angegriffen worden. Medienberichten zufolge wurden dabei 6 Menschen getötet, darunter 3 Sanitäter und mehr als 20 weitere verletzt. Der Angriff wird der israelischen Armee zugeschrieben. Das Militär hat sich dazu bisher aber nicht geäußert. Die Gefechte im Libanon gehen jetzt schon seit März und haben etwa 2.900 Todesopfer gefordert. Die USA haben eine geplante Truppenverlegung nach Polen wieder gestoppt. Rund 4000 Soldaten werden jetzt vorerst doch nicht ins Einsatzgebiet verlegt, wie aus dem Pentagon zu hören ist. Schon Anfang Mai, da hatte das Verteidigungsministerium ja den Abzug von 5000 Soldaten aus Deutschland angekündigt. Das waren die Nachrichten um 5:30. Heute im Süden Bayerns weiterhin dicht bewölkt. Zeitweise sind vor allem auch an den Alpen länger anhaltende Schauer unterwegs. Im Norden, da ist es trockener und in Franken kommt auch mal die Sonne durch. Die Temperaturen heute um die 14 Grad und am Sonntag, da wird es dann deutlich sonniger. Nur noch wenige Schauer und die Temperaturen gehen dann hoch bis 20 Grad.
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1: Es ist 5 Uhr, ich bin Yves Simon. Bei einem Chemieunfall in einer Nürnberger Firma ist ein Mitarbeiter gestorben. Laut Polizei wurden mehrere Menschen an den Atemwegen verletzt. Das Rote Kreuz spricht von 30 Verletzten und 17 Personen im Krankenhaus. Der giftige Stoff ist im Gebäude geblieben. Für die Anwohner hat deswegen keinerlei Gefahr bestanden. Die Ursache des Unfalls ist noch unklar. Die Kriminalpolizei ermittelt deswegen. Die von Gesundheitsministerin Warken angekündigte Pflegereform verzögert sich. Laut Funke Mediengruppe soll das Kabinett den Gesetzentwurf jetzt erst in der letzten Maiwoche beschließen. Der Verband Deutscher Alten- und Behindertenhilfe kritisiert die Verschiebung scharf. Geschäftsführer Knieling ist der Meinung, die Einrichtungen bräuchten dringend klare Entscheidungen für ihre Zukunftsplanung. Viele Heime hätten schon jetzt Probleme, die Versorgung überhaupt sicherzustellen. Bundeskanzler Merz hat nach einigen Wochen der Funkstille jetzt doch wieder mit US-Präsident Trump telefoniert. Hintergrund waren umstrittene Äußerungen von Merz zur Straße von Hormus. Auf X hat der Kanzler jetzt aber geschrieben, dass es in dem Gespräch vor allem um den Iran gegangen ist. Beide sind sich demnach einig, dass der Iran an den Verhandlungstisch muss und Deutschland will, wenn es dann ein Abkommen gibt, sich auch an der Absicherung beteiligen. In Wien findet heute Abend das Finale des Eurovision Song Contest statt. Für Deutschland geht Sarah Engels an den Start. Sie ist vor allem für ihre Teilnahme an der Castingshow Deutschland sucht den Superstar bekannt. Für uns berichtet Ronny Thorau, wie stehen denn die Chancen heute Abend für Sarah Engels?
2: Also im Halbfinale hat Sarah Engels durchaus Lob bekommen, vor allem wie sie sich da rückwärts rund 2 Meter von der Bühne runterwarf in die Arme ihrer Tänzerinnen. Das sorgte für ein Raunen in der Wiener Stadthalle. Allerdings sind die Vorzeichen trotzdem ungünstig. Die Buchmacher sehen Deutschland weit hinten und der Startplatz beim Finale für Deutschland ist sehr ungünstig.
1: Das wird heute ein echter Krimi im Bundesliga-Abstiegskampf. St. Pauli, Heidenheim und Wolfsburg gehen punktgleich mit 26 Zählern in den letzten Spieltag. Wolfsburg hat die beste Tordifferenz und tritt im direkten Duell beim FC St. Pauli an. Heidenheim empfängt Mainz. Es geht vor allem hier um die Relegation. Einer der beiden, also entweder St. Pauli oder Heidenheim, steigt mindestens direkt ab. Auch im Rennen um die Champions League bleibt es spannend. Stuttgart und Hoffenheim liegen gleich auf. Der VfB hat aber die bessere Tordifferenz. Nur wenn beide patzen, dann kann Leverkusen noch mit einem Sieg auf Platz 4 springen. Es ist jetzt kurz nach 5. Heute im Süden Bayerns weiterhin dicht bewölkt. Zeitweise sind vor allem auch an den Alpen länger anhaltende Schauer unterwegs. Im Norden, da ist es trockener und in Franken kommt auch mal die Sonne durch. Die Temperaturen heute um die 14 Grad und am Sonntag, da wird es dann deutlich sonniger. Nur noch wenige Schauer und die Temperaturen gehen dann hoch bis 20 Grad. A9 München Richtung Berlin zwischen dem Dreieck Nürnberg-Feucht und dem Kreuz Nürnberg-Ost. Da ist die rechte Spur blockiert wegen eines kaputten Schwertransports. Ansonsten liegen uns keine Meldungen vor. Wir wünschen eine gute und sichere Fahrt.
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1: Ich bin Yves Simon. Schönen guten Morgen. Bei einem Chemieunfall in einer Nürnberger Firma ist ein Mitarbeiter gestorben. Laut Polizei wurden mehrere Menschen an den Atemwegen verletzt. Das Rote Kreuz spricht von 30 Verletzten und 17 Personen im Krankenhaus. Der giftige Stoff ist im Gebäude geblieben. Für die Anwohner hat deswegen keinerlei Gefahr bestanden. Die Ursache des Unfalls ist noch unklar. Die Kriminalpolizei ermittelt deswegen. Die von Gesundheitsministerin Warken angekündigte Pflegereform verzögert sich. Laut Funke Mediengruppe soll das Kabinett den Gesetzentwurf jetzt erst in der letzten Maiwoche beschließen. Der Verband Deutscher Alten- und Behindertenhilfe kritisiert die Verschiebung scharf. Geschäftsführer Knieling ist der Meinung, die Einrichtungen bräuchten dringend klare Entscheidungen für ihre Zukunftsplanung. Viele Heime hätten schon jetzt Probleme, die Versorgung überhaupt sicherzustellen. Das waren die Nachrichten um halb. Heute im Süden Bayerns weiterhin dicht bewölkt. Zeitweise sind vor allem auch an den Alpen länger anhaltende Schauer unterwegs. Im Norden, da ist es trockener und in Franken kommt auch mal die Sonne durch. Die Temperaturen heute um die 14 Grad und am Sonntag, da wird es dann deutlich sonniger. Nur noch wenige Schauer und die Temperaturen gehen dann hoch bis 20 Grad.
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1: Es ist 6 Uhr, ich bin Moritz Einzel. Bei einem Chemieunfall in einem Industriegebiet im Nordosten Nürnbergs ist ein Mensch ums Leben gekommen. Insgesamt wurden rund 30 Menschen verletzt, zwei von ihnen zunächst lebensgefährlich. In einer Firma war ein gefährlicher Stoff ausgetreten, um welchen es sich handelt, ist noch unklar. Laut Feuerwehr bestand für Anwohner keine Gefahr, der Stoff blieb innerhalb des Gebäudes. Rund zwei Wochen vor dem FDP-Bundesparteitag steht fest, Wolfgang Kubicki ist der einzige Kandidat für den Parteivorsitz. Der nordrhein-westfälische Landeschef Höhne hat seine Bewerbung zurückgezogen. Er will nur noch für einen der Stellvertreterposten antreten. Viele in der FDP hatten sich öffentlich für Kubicki ausgesprochen, weil er deutlich bekannter ist. Trotz verlängerter Waffenruhe im Konflikt zwischen Israel und der Hisbollah ist im Süden des Libanon ein Zivilschutzzentrum angegriffen worden. Medienberichten zufolge wurden dabei 6 Menschen getötet, darunter 3 Sanitäter. Mehr als 20 weitere wurden verletzt. Der Angriff wird Israels Armee zugeschrieben. Das Militär hat sich bisher dazu nicht geäußert. Wird es wie bei Michael Schulte oder sogar wie bei Lena oder droht Deutschland dieses Jahr eine Pleite wie schon so häufig? In Wien steigt am Abend das Finale des Eurovision Song Contest. Viel diskutiert wird bei diesem ESC erneut über die Teilnahme Israels. Wegen Israels Vorgehen im Gaza-Krieg boykottieren einige Länder sogar den ESC. Für Deutschland tritt Sarah Engels mit ihrem Frauenpower-Song Fire an. Ronny Thorau berichtet.
2: Feuer hat Deutschland dieses Jahr auf jeden Fall. Nicht nur im Titel. Sarah Engels will auf der Bühne für viel Frauenpower sorgen. Mit viel Pyro, Trickkleid, sexy Dance-Moves und sie schmeißt sich rücklings von der Bühne in die Arme ihrer Tänzerinnen. Das soll auch zeigen, dass sich Frauen gegenseitig auffangen können. Buchmacher sehen Deutschland allerdings eher hinten und der frühe deutsche Startplatz beim Finale als Zweite ist eher ungünstig.
1: Showdown heute in der Fußball-Bundesliga. Vor allem das Abstiegsrennen ist am letzten Spieltag spannend wie selten. Heidenheim, St. Pauli und Wolfsburg haben jeweils gleich viele Punkte, 26 nämlich. Da kommt es jetzt wirklich auf die Tagesform an, welches der drei Teams die Relegation schafft. Pikant ist auch, dass St. Pauli und Wolfsburg auch noch gegeneinander spielen. Der FC Bayern bekommt heute die Meisterschale überreicht nach der Partie gegen Köln. Es ist jetzt kurz nach 6. Heute im Süden Bayerns dicht bewölkt mit zeitweisem an den Alpen länger anhaltendem Regen. Im Norden nur einzelne Schauer, in Franken auch Sonnenschein. Am Sonntag Mix aus Sonne und Wolken, nur vereinzelt Schauer, meist trocken. Am Montag zunächst freundlich, später wieder Schauer. Tiefstwerte 1 bis 7 Grad, Höchstwerte 8 bis 20 Grad. Aktuell keine Meldungen, normaler Verkehr.
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15: Ich bin Moritz Einzel. Guten Morgen. Bei einem Chemieunfall in einem Industriegebiet im Nordosten Nürnbergs ist ein Mensch ums Leben gekommen. Insgesamt wurden rund 30 Menschen verletzt, 2 von ihnen zunächst lebensgefährlich. In einer Firma war ein gefährlicher Stoff ausgetreten, um welchen es sich handelt, ist noch unklar. Laut Feuerwehr bestand für Anwohner keine Gefahr, der Stoff blieb innerhalb des Gebäudes. Rund 2 Wochen vor dem FDP-Bundesparteitag steht fest, Wolfgang Kubicki ist der einzige Kandidat für den Parteivorsitz. Der nordrhein-westfälische Landeschef Höhne hat seine Bewerbung zurückgezogen. Er will nur noch für einen der Stellvertreterposten antreten. Viele in der FDP hatten sich öffentlich für Kubicki ausgesprochen, weil er deutlich bekannter ist. Das waren die Nachrichten um 5:30. Heute im Süden Bayerns dicht bewölkt mit zeitweisem an den Alpen länger anhaltendem Regen. Im Norden nur einzelne Schauer, in Franken auch Sonnenschein. Am Sonntag Mix aus Sonne und Wolken, nur vereinzelt Schauer, meist trocken. Am Montag zunächst freundlich, später wieder Schauer. Tiefstwerte 1 bis 7 Grad, Höchstwerte 8 bis 20 Grad.
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18: Es ist 7 Uhr, ich bin Moritz Einzel. Knapp 17 Cent weniger Steuern zahlen wir pro Liter Diesel oder Benzin. Seit Anfang Mai gilt ja der Tankrabatt. Doch wie lange noch? SPD-Fraktionschef Mirsch hat eine Verlängerung der Maßnahme über den Juni hinaus in Frage gestellt. Der Augsburger Allgemeinen sagte er, Mobilität müsse zwar bezahlbar bleiben, aber die Gießkanne sei keine Dauerlösung. Der Machtkampf in der FDP ist entschieden. NRW-Landeschef Höhne wird auf dem Bundesparteitag in 2 Wochen nicht gegen Wolfgang Kubicki antreten. Wie Höhne der FAZ gesagt hat, will er stattdessen mit einem künftigen Vorsitzenden Kubicki zusammen als dessen Vize ein Team bilden. Der amtierende FDP-Chef Dürr tritt Ende Mai nicht wieder an. Bundestagsabgeordnete sollen ab Juli mehr Geld bekommen, doch 85% der Befragten in einer YouGov-Umfrage sind gegen die Diätenerhöhung. Tanja Wagner berichtet.
19: Normalerweise werden die Diäten jedes Jahr automatisch angepasst. In diesem Jahr wären das fast 500 Euro mehr zum 1. Juli auf rund 12.330 Euro pro Kopf und Monat, etwa die Hälfte davon steuerfrei. Bei 630 Abgeordneten im Bundestag macht die Erhöhung rund 3,7 Millionen Euro im Jahr aus. Ein falsches Signal in Zeiten, wo Verbraucher und Unternehmen einen harten Sparkurs fahren müssen, findet auch die Opposition im Bundestag.
18: Trauer um die Schauspielerin Angelika Domröse. Sie ist im Alter von 85 Jahren gestorben, wie die DEFA-Stiftung unter Berufung auf ihr persönliches Umfeld bestätigte. Domröse hatte ihren Durchbruch mit der Rolle der Paula in dem Film Die Legende von Paul und Paula aus dem Jahr 1973. Bundespräsident Steinmeier würdigte Domröse als eine der prägendsten Schauspielerinnen unseres Landes. Manuel Neuer hängt beim FC Bayern noch ein Jahr dran. Der 40-jährige Torwart hat seinen Vertrag beim deutschen Fußballmeister bis Sommer 2027 verlängert. Das gaben die Münchner gestern offiziell bekannt. Der Bayern-Kapitän wird heute Nachmittag nach dem letzten Bundesligaspiel gegen Köln die Meisterschale hochheben. Und die deutsche Eishockey-Nationalmannschaft ist mit einer Niederlage in die WM in der Schweiz gestartet. Die DEB-Auswahl verlor ihr erstes Vorrundenspiel gegen Finnland mit 1:3. Es ist jetzt 7:05. Heute im Süden Bayerns dicht bewölkt mit zeitweisem an den Alpen länger anhaltendem Regen. Im Norden nur einzelne Schauer, in Franken auch Sonnenschein. Am Sonntag Mix aus Sonne und Wolken, nur vereinzelt Schauer, meist trocken. Am Montag zunächst freundlich, später wieder Schauer. Tiefstwerte 1-7 Grad, Höchstwerte 8-20 Grad. Eine Meldung von der A3 Würzburg Richtung Frankfurt zwischen Helmstadt und Wertheim-Lenkfurt. Vorsicht, Gegenstände auf der Fahrbahn.
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10: Ich bin Moritz Einzel. Guten Morgen. Knapp 17 Cent weniger Steuern zahlen wir pro Liter Diesel oder Benzin. Seit Anfang Mai gilt ja der Tankrabatt. Doch wie lange noch? SPD-Fraktionschef Mirsch hat eine Verlängerung der Maßnahme über den Juni hinaus in Frage gestellt. Der Augsburger Allgemeinen sagte er, Mobilität müsse zwar bezahlbar bleiben, aber die Gießkanne sei keine Dauerlösung. Der Machtkampf in der FDP ist entschieden. NRW-Landeschef Höhne wird auf dem Bundesparteitag in 2 Wochen nicht gegen Wolfgang Kubicki antreten. Wie Höhne der FAZ gesagt hat, will er stattdessen mit einem künftigen Vorsitzenden Kubicki zusammen als dessen Vize ein Team bilden. Der amtierende FDP-Chef Dürr tritt Ende Mai nicht wieder an. Das waren die Nachrichten um 5:30. Heute im Süden Bayerns dicht bewölkt mit zeitweisem an den Alpen länger anhaltendem Regen. Im Norden nur einzelne Schauer, in Franken auch Sonnenschein. Am Sonntag Mix aus Sonne und Wolken, nur vereinzelt Schauer, meist trocken. Am Montag zunächst freundlich, später wieder Schauer. Tiefstwerte 1 bis 7 Grad, Höchstwerte 8 bis 20 Grad.
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22: Es ist 8 Uhr, ich bin Moritz Einzel. In der FDP ist der Machtkampf entschieden. Es läuft alles darauf hinaus, dass Wolfgang Kubicki neuer Parteichef bei den Liberalen wird. NRW-Landeschef Henning Höhne hat überraschend angekündigt, dass er seine Kandidatur zurückzieht. Er werde nur als erster stellvertretender Bundesvorsitzender kandidieren und wolle mit Kubicki zusammenarbeiten. Der amtierende FDP-Chef Christian Dürr tritt beim Parteitag Ende Mai nicht mehr an. Die Gießkanne ist keine Dauerlösung, das hat SPD-Fraktionschef Mirsch der Augsburger Allgemeinen gesagt und sich dabei auf den Tankrabatt bezogen. Eine Verlängerung der Maßnahme über den Juni hinaus sieht Mirsch somit sehr skeptisch. Es brauche stattdessen zielgenaue Entlastungen für Verbraucher, etwa durch eine Steuerreform für kleine und mittlere Einkommen. Infolge eines Chemieunfalls in einer Nürnberger Firma ist ein Mensch gestorben. Innerhalb des Gebäudes trat ein hochgiftiger Stoff aus. Bis zu 30 weitere Menschen wurden dabei verletzt, hieß es von den Behörden. Gefahr für die Bevölkerung bestand demnach nicht, weil der giftige Stoff nicht nach draußen drang. In Wien steigt am Abend das Finale des Eurovision Song Contest. 25 Finalisten treten an. Für Deutschland geht Sarah Engels mit der Dance-Nummer Fire ins Rennen. Bei den Buchmachern werden ihr kaum Siegchancen eingeräumt. Als Favoriten gelten Länder wie Finnland, Griechenland oder auch Australien. Australien darf seit Jahren als außereuropäischer Gast mitmachen. Letzter Spieltag in der Fußball-Bundesliga, das heißt heute Nachmittag sind alle 9 Partien parallel ab 15.30 Uhr. Besonders spannend ist der Abstiegskampf. Die Teams auf den letzten 3 Plätzen sind punktgleich. Heidenheim hofft im Heimspiel gegen Mainz noch auf den letzten Strohhalm. Trainer Frank Schmidt.
0: Wir sind dankbar, dass wir dabei sind mit der Möglichkeit, noch den Relegationsplatz tatsächlich zu erreichen. Das haben wir uns erarbeitet über die letzten Wochen. Dementsprechend freuen wir uns jetzt auf das Saisonfinale.
22: Auch St. Pauli und Wolfsburg wollen in die Relegation. Die beiden Teams spielen sogar direkt gegeneinander. Der FC Bayern bekommt nach dem Spiel gegen Köln die Meisterschale. Es ist jetzt 8:15.
1: Hier kommt das Mainwelle-Wetter mit aktuell 4 Grad in Pegnitz und Weidenberg. In Fichtelberg sind es 3 Grad. Heute gibt's einen insgesamt recht freundlichen, wenn auch windigen Samstag mit Sonnenschein und nur noch harmlosen Wolken, kaum noch Regenrisiko bei 8 bis 12 Grad. Und so geht's weiter. Morgen und am Montag wechseln mal mehr, mal weniger Wolken mit Sonnenschein. Die Temperaturen, die klettern morgen bis 15, am Montag sogar bis 18 Grad. Guten Morgen auf die Straßen. Keine Störungsmeldungen, ruhiger Verkehr bei uns in der Region. Habt ihr einen Blitzer entdeckt? Dann gerne melden. Schnell eine WhatsApp ins Studio, dann wissen es gleich alle anderen. Besten Dank, gute Fahrt.
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25: Guten Morgen, Servus, schönen Samstag, schönes Wochenende. Wir checken gleich mal zusammen, was so abgeht, was so los ist bei uns hier in der Region auch, damit wir vielleicht den Samstag und den Sonntag auch noch endgültig verplant kriegen.

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1: Einen schönen Samstag euch. Wir gucken uns mal an, wo so gefeiert wird. Und da kann ich gleich mal an dieser Stelle sagen, beim TSV Mistelbach ist Sportfest. Dann schauen wir nach Eckersdorf. Dort feiert die Landjugend 75 Jahre Geburtstag. Also herzlichen Glückwunsch um 21 Uhr. Der Partyabend in der Reithalle in Eckersdorf. Die Kultband Radspitz spielt da und sorgt für ordentlich Stimmung. Karten gibt's auch noch an der Abendkasse für 14 Euro. Oder ihr fahrt nach Gefrees ins Kulturzentrum Bärenscheune. Da spielen um 20 Uhr die Orange Shakers. 5 Musiker sind's aus Kronach. Die spielen so eine Mischung aus Blues, Soul und Funk. Tickets gibt's da für 10 Euro an der Abendkasse. Und noch mehr Veranstaltungen gibt's auf meinwelle.de in unserem Veranstaltungskalender.
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1: Wir hatten ja gerade die Veranstaltungstipps im Programm. Ich habe quasi schon meine Veranstaltung des Wochenendes gefunden. Heute Abend um 21 Uhr der Eurovision Song Contest. Und ich habe mich so gefragt, schaut ihr den eigentlich auch?
2: Ich habe schon mal in der Vergangenheit geguckt. Ich glaube, es gibt da eine ganz harte Fanbase, die dann auch wirklich zusammenkommen oder auch in Kneipen oder so das gucken.
3: Ich gucke den ESC jedes Jahr an. Wir sind da einfach riesige Fans von. Und das ist bei uns auch immer so eine kleine Party mit Bierchen. Und wenn das Wetter passt, grillen wir vielleicht dieses Jahr auch schon.
4: Also mein Freundeskreis ist tatsächlich jedes Jahr ganz, ganz groß dabei. Wir informieren uns vorab, wer für welches Land antritt und haben dann auch unsere eigenen Tabellen, um das zu bewerten und zu bepunkten. Ich freue mich schon wieder total.
1: Ja, so mache ich es auch. Deutschland wird natürlich ausgelassen. Also die bekommen von uns keine Punkte, weil man darf ja fürs eigene Land nicht abstimmen. Macht Europa generell ja nicht. Es ist so bitter. Es wird wieder ein bitterer Abend. Ich sehe die Bildschlagzeile schon vor mir. Sarah Engels war on fire. Europa fand das nicht. Also wir müssen uns wahrscheinlich schon wieder damit abfinden, dass wir Letzter werden. Aber gut, egal. Ja, es ist ja nur eine Show. Viel wichtiger ist, dass wir dann Weltmeister werden in den USA, in Mexiko und in Kanada, nicht wahr?

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13: Es ist 8:30, ich bin Martin Sollig. Guten Morgen. Neue Räumlichkeiten für junge Startups an der Uni Bayreuth. Gestern war Grundsteinlegung für das sogenannte Institut für Entrepreneurship und Innovation. Oberbürgermeister Andreas Zippe.
14: Wir wollen dafür sorgen, dass ganz viele Brains, die hier nach Bayreuth kommen, auch in Bayreuth bleiben oder die hier in Bayreuth geboren sind und einfach Ideen haben, Startups zu machen, dass die Menschen sich ausprobieren. Und dann hoffen wir, dass da viele gute Unternehmen daraus entstehen. Oder, wenn es mal nicht klappt, auch das ist total in Ordnung, dass sie aber lernen, wie toll unsere Region ist und in die hiesigen Unternehmen reingehen.
13: Kernziel des Projekts ist es, neue Unternehmen in der Region anzusiedeln, um auf lange Sicht wirtschaftlich mit anderen Städten mithalten zu können. Insgesamt kostet der Bau knapp 28 Millionen Euro. Die Fertigstellung ist für August 2028 geplant. Gleich 6-mal musste die Bayreuther Feuerwehr gestern ausrücken. Los ging's schon am Morgen mit einer verletzten Ente an der Uni. Die flog allerdings davon. Später folgten unter anderem ein Rauchmeldealarm wegen Wasserdampf und ein kleiner Küchenbrand am Roten Hügel. Der größte Einsatz führte Feuerwehr und Rettungsdienst am Abend auf die A9 bei Trockau. Dort waren 2 Autos in einen Unfall verwickelt. Die Autobahn musste zeitweise komplett gesperrt werden. Verletzt wurde nach ersten Informationen niemand lebensgefährlich. Der Naturschutzverband LBV saniert in Weichenfeld ein wichtiges Fledermausquartier für die seltene kleine Hufeisennase. Für das Projekt gibt es jetzt rund 1,2 Millionen Euro Fördergeld von EU und Freistaat Bayern. Die kleine Fledermausart gilt in der Region als fast ausgestorben. Damit die Tiere weiter ein sicheres Zuhause haben, wird ein altes Gebäude jetzt aufwendig umgebaut, möglichst ohne die Fledermäuse zu stören. Wer möchte, kann die Tiere sogar live per Webcam beobachten, online beim LBV. Und weitere Meldungen aus Bayreuth und der Region gibt's immer aktuell auf meinwelle.de. Das Mainwille-Wetter in Bayreuth und in der Region. Freundlich ist es heute den ganzen Tag über. Sonnenschein, harmlose Wolken, windig wird's und es ist noch recht verhalten bei 8 bis 12 Grad. Aber dafür gibt's kaum noch ein Regenrisiko bei uns in der Region. Morgen wird's dann freundlicher, am Montag regelrecht sonnig und es wird Stück für Stück wieder wärmer. Hallo Autofahrer, aktuell nichts zu melden, kommt gut und sicher ans Ziel und wenn ihr unterwegs einen Blitzer entdeckt, gerne Bescheid sagen. Besten Dank.
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16: Einen schönen Samstag euch. Machen wir's mal ganz transparent. Nicht jeder Witz, der hier übers Radio von mir kommt, ist auch wirklich von mir ausgedacht. Was ich schon alles von Harald Schmidt geklaut habe, aus Sendungen von 2002, funktioniert immer noch teilweise richtig gut. Und man muss sich auch ehrlich machen, nicht jeder Song, der hier im Radio läuft, wird auch vom Künstler geschrieben, der ihn singt. Wir kommen gleich zu unserer Songstory. Da schauen wir mal ein bisschen hinter die Kulissen eines Liedes. Und da kommen wir zu einem Mann, der quasi für sämtliche Popstars auf der ganzen weiten Welt schon Hit geschrieben hat. Schön dranbleiben, machen wir gleich.

0: Schönen Samstag euch. Es gibt einen Mann, der scheint das Geheimnis geknackt zu haben, wie man rein weiße Songs schreibt, die uns nicht mehr aus dem Kopf gehen. Und um diesen Mann geht es in unserer heutigen Songstory.
1: Mein Name ist Markus Ullmann und heute geht es um einen sehr erfolgreichen Songwriter, der sich nach Jahren des Schaffens dann doch auch mal selbst einen Nummer-1-Song geschrieben hat.
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1: Unser Mann ist beides, Popstar und Songwriter. Und als Songwriter hat er viele große Namen mit Songs versorgt. Zum Beispiel Leona Lewis. Bleeding Love war ein weltweiter Erfolg. Oder diese Nummer hier von Beyoncé ist auch von ihm. Auch James Blunt hat ihm einen Nummer 1-Hit zu verdanken.

0: Und die Liste der Künstler, für die er geschrieben hat, ist fast unendlich. Jennifer Lopez, Taylor Swift, Demi Lovato, Adele, Christina Aguilera. Und für seine eigene Band schreibt er natürlich auch die Songs. Aber während er die coolen Nummer 1 Songs scheinbar immer an die großen Popstars dieser Welt verteilt, hat er es mit seiner Band in seiner Heimat, den USA, noch nie auf Platz 1 geschafft. Und in Großbritannien erst 11 Jahre nach Bandgründung. Der fleißige Songwriter ist Ryan Tedder. Seine Band One Republic. Und hier ist ihr erster Nummer 1 Hit im englischsprachigen Raum. Hier ist Counting Stars.
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12: Viele von uns suchen nach Glück und finden es doch oft nicht. Stattdessen greifen wir abends oder in stillen Momenten zum Handy und scrollen durch die perfekten Leben der anderen. Schöne Reisen, glückliche Familien, mühelos wirkende Erfolge. Doomscrolling lässt viele von uns schnell glauben, dass unser eigenes Leben zu wenig ist. Das wahre Glück rückt dabei weit weg. In der Bibel steht im Buch Nehemia, Kapitel 8, Vers 10, dass die Freude am Herrn unsere Stärke sei. Und dieser Behauptung schließe ich mich an. Wenn wir bewusst auf die Highlights der anderen verzichten und dankbar für das sind, was uns bereits geschenkt ist, der neue Tag, ein verlässlicher Mensch an unserer Seite, die kleinen guten Momente des Alltags, dann kann echtes Glück wachsen. Eine tiefsitzende, stille Freude, die nicht von äußeren Einflüssen und Vergleichen abhängt. Versucht es heute mal. Legt das Handy beiseite und denkt an drei Dinge, für die ihr dankbar seid. Sagt es leise oder schreibt es auf. Ihr werdet spüren, wie sich etwas in eurem Herzen verändert. Gott liebt ein dankbares Herz und erfüllt es mit seiner unglaublich großen Liebe, die echtes Glück schenkt. Und damit noch einen schönen Samstag. Euer Leopold vom Richard-Wagner-Gymnasium.
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14: Es ist 9 Uhr, ich bin Moritz Einzel. Seit Monaten gibt es viele Stimmen, die sagen, nach Bundespräsident Steinmeier soll erstmals eine Frau ins höchste Staatsamt gewählt werden. CSU-Landesgruppenchef Hoffmann hat das jetzt aber in Frage gestellt. Dem Redaktionsnetzwerk Deutschland sagte er, es wäre nicht klug, sich mit Blick auf das Geschlecht früh festzulegen. Entscheidend sei, dass eine Persönlichkeit gefunden werde, die etwas zu sagen hat, den Menschen Orientierung gibt und die Gesellschaft zusammenführen kann. Der Bund der Steuerzahler hat gefordert, dass Subventionen und Steuervergünstigungen um 10% gekürzt werden. 5%, wie zuletzt von Unionsfraktionschef Spahn gefordert, reichten nicht aus. Das sagte Vereinspräsident Holznagel den Zeitungen der Mediengruppe Bayern. Holznagel will außerdem, dass es nur noch halb so viele Beamtinnen und Beamte in Deutschland gibt. Bei einem gemeinsamen Einsatz mit den nigerianischen Streitkräften hat das US-Militär den Vizechef der Terrororganisation Islamischer Staat getötet. Das hat US-Präsident Trump auf seiner Plattform Truth Social geschrieben. Abu Bilal al-Minuki, der aktivste Terrorist der Welt, sei vom Schlachtfeld entfernt worden, so Trump. Trauer um Günther Maria Halmer. Der Schauspieler ist bereits am Sonntag im Alter von 83 Jahren gestorben, teilte das Münchner Residenztheater mit. Im vergangenen Jahr war er dort noch auf die Bühne zurückgekehrt. Seit seinem TV-Debüt Mitte der 70er Jahre als Charlie in Helmut Dietls Münchner Geschichten stand der gebürtige Rosenheimer Halmer für zahlreiche Fernsehproduktionen vor der Kamera. In der Fußball-Bundesliga steigt am Nachmittag der letzte Spieltag der Saison und für Augsburg könnte es noch nach Europa gehen. Der FCA spielt bei Union Berlin und will sich mit einem Sieg noch Platz 7 sichern, der zur Teilnahme an den Conference League Playoffs berechtigen würde. Augsburg braucht Schützenhilfe, Trainer Manuel Baum will aber keine Zwischenstände hören.
15: Ist mir egal, ich will das Spiel gewinnen und wenn das dann gewonnen ist, dann wirf ich mein Handy an und schau, wie die anderen ausgegangen sind.
14: Konkret dürfen Freiburg und Frankfurt nicht gewinnen, damit der FCA noch die Chance auf den europäischen Wettbewerb hat. In München bekommt unterdessen der FC Bayern nach dem Spiel gegen Köln die Meisterschale. Es ist jetzt kurz nach 9.
16: Heute ist es nochmal relativ kühl in Bayreuth und in der Region. Aktuell 6 Grad in Hollfeld, 5 sind es in Bad Berneck, 7 Grad die aktuelle Temperatur in Mehlmeise. Heute viel Sonnenschein, aber auch einige Wolken, die bleiben den Tag über harmlos. Die Höchstwerte liegen bei 8 bis 12 Grad. In den nächsten Tagen wird es nach und nach milder, am Montag sogar wieder warm mit viel Sonnenschein und nur wenigen Wolken. Es geht heute nochmal ein recht frischer Wind. Servus auf die Straßen, ruhiger Verkehr, keine Störungsmeldungen. Blitze entdeckt, dann gerne schnell eine WhatsApp ins Studio. Wir geben es gerne weiter und alle sind bestens informiert. Kommt gut und sicher ans Ziel.
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18: Einen schönen Samstag euch, schön, dass ihr mit dabei seid und an dieser Stelle sei schon mal gesagt, herzlichen Glückwunsch an den FC Bayern München zur 35. Meisterschaft. Heute ist ja der 34. Spieltag in der Fußball-Bundesliga, spannend wird's da auf jeden Fall noch. Wer spielt Champions League beispielsweise? Ist es Stuttgart, ist es Hoffenheim oder ist es vielleicht doch aus Versehen noch irgendwie Bayer Leverkusen? Wer kommt in die Conference League? Freiburg, Frankfurt, Augsburg, auch da sind spannende Spiele. Und natürlich der Abstiegskampf, so spannend wie lange nicht mehr. Pauli, Heidenheim, Wolfsburg, alle 26 Punkte. Wer rettet sich noch in die Relegation? Wer steigt direkt ab? Ich sag als HSV-Fan, ist mir eigentlich völlig egal. Hauptsache Heidenheim kommt auf Platz 16.

0: Hier ist die Mainwelle am Samstag. Ich wünsche ein schönes Wochenende. Heute ist der Tag der Zöliakie. Was bedeutet das? Es hat mit Gluten zu tun. Das Wort Gluten hat inzwischen bestimmt jeder schon mal gehört. Es kommt im Getreide vor und damit auch in vielen Lebensmitteln. Menschen mit Zöliakie dürfen nichts davon essen. Das klingt jetzt erstmal nicht so dramatisch, bedeutet aber nur beispielsweise kein Brot, kein Bier, teilweise nicht mal mehr Gummibärchen. Was ist Zöliakie genau? Habe ich mich gefragt und die Frage gebe ich weiter an eine Diätassistentin aus Eckersdorf, Ulrike Möller.
1: Ja, das heißt, man hat eine Autoimmunerkrankung, also keine Allergie oder Unverträglichkeit oder sonst was. Und das ist autoimmun. Es gibt eine Entzündung, die das Immunsystem verursacht, wenn Gluten dazukommt. Und es führt zu Entzündungen im Darm, hauptsächlich im Dünndarm.
0: Also die einzige Möglichkeit ist kein Gluten essen. Also nichts mit Getreide. Ansonsten geht auf Dauer der Darm kaputt.
1: Das führt dann dazu, dass die Nährstoffaufnahme nicht mehr so gegeben ist, wie man sie haben möchte. Das sagt man auch, das ist das Chamäleon, weil der eine hat einen Eisenmangel und der nächste hat einen furchtbaren Durchfall und der übernächste hat nur ein bisschen Bauchweh und der dritte merkt gar nichts.
0: Auf lange Sicht kann es sogar Osteoporose, neurologische Probleme oder sogar Krebs auslösen. Wichtig dabei aber, nicht jeder sollte einfach auf Gluten verzichten, sondern...
1: Man muss tatsächlich, das ist dann mein allerwichtigstes, erstmal eine ordentliche Untersuchung machen lassen. Und zwar, wenn es geht, eine Magenspiegelung und eine Blutuntersuchung mit dem IgA-Antikörper, damit man auch weiß, ob man eine Zöliakie hat. Und erst dann fängt man an, glutenfrei zu essen.
0: Heute ist Tag der Zöliakie und damit wir mal so ein kleines Gespür dafür bekommen, wie problematisch das ist, mit dieser Krankheit zu leben und auf, ich sag mal, Nahrungssuche sich zu begeben. Wir haben hier zwei Kolleginnen in der Mainwelle, Franzi und Sally, die seit einigen Jahren mit Zöliakie leben müssen und die haben mal so einen kleinen Selbstversuch gemacht. Das passiert gleich noch in dieser halben Stunde.

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1: Der Samstag auf der Mainwelle, heute am Tag der Zöliakie. Das ist eine Erkrankung. Geht um Gluten. Das ist ein Klebereiweiß und Gluten kommt in allen möglichen Getreidearten vor und damit auch in super vielen Lebensmitteln. Menschen, die an Zöliakie erkrankt sind, dürfen nichts davon essen. Kein Brot, kein Kuchen, kein Bier. Nichts. Gar nichts. Wir wollten heute mal so einen kleinen Versuch starten und da haben sich zwei Kolleginnen zusammengefunden, die seit Jahren schon an Zöliakie erkrankt sind. Das sind Franzi Horn und Sally Biedermann. Die müssen mit Zöliakie leben und machen heute den Test. Bekommen sie spontan was zu essen in Bayreuth?
2: Wie sind unsere Chancen?
3: Ich glaube, sehr schlecht. Mal schauen.
2: Okay, wir machen uns mal auf den Weg. Also in der ersten Bäckerei hier in Bayreuth angekommen. Es sieht alles so gut aus, oder?
3: Es riecht unfassbar gut. Ich war schon so lange nicht mehr in der Bäckerei.
2: Jetzt haben wir mal nachgefragt, wie war denn die Antwort von der Bedienung?
3: Nein, es gibt nichts Glutenfreies, außer gekochte Eier.
2: Super, gekochte Eier zum Mittagessen. So stelle ich es mir vor, oder?
3: Du, das ist absolut vergleichbar mit so einem richtig schönen Sandwich.
2: Würdest du hier trotzdem was essen, wenn wir was könnten?
3: Also ich hätte schon Bedenken, gerade weil sie, glaube ich, dann auch nicht wissen, dass sie dann andere Handschuhe anziehen müssten. Und ich sehe hier lauter Brösel rumliegen.
2: Es ist ja für Leute, die jetzt freiwillig auf Gluten verzichten, gar kein Problem. Aber bei Zöliakie ist es einfach eine Autoimmunerkrankung und das Immunsystem macht vor kleinsten Spuren auch keinen Halt, ne? Jetzt sind wir mal weiter in ein kleines Restaurant. Wie war es da, Sally?
3: Also auch mit dem Begriff, es waren sich alle auch schon sehr unsicher, wie sie jetzt mit dieser Frage umgehen sollen. Also das ist nichts, was wir mutwillig uns jetzt irgendwie dafür entscheiden, darauf zu verzichten oder dass es mal eine Ausnahme ist, sondern jedes kleinste Ding, was bei uns in den Darm kommt, zerstört die Darmzotten einfach. Und das ist auch einfach eine unheilbare Krankheit. Das muss man auch nochmal sehen. Da gibt es keine Tabletten dafür oder dagegen. Das ist leider einfach lebenslang behaftet bei uns tatsächlich.
2: Da hast du recht. Sind wir mal weiter zu einer Eisdiele. Wir wollen ja auch eine Nachspeise.
3: Ist auch schwierig für uns.
2: Ja, vor allem mit der Waffel immer, ne? Die ist das Problem. Die Eissorten meistens gar nicht.
3: So ein gerade das Beste in der Waffel, ja.
2: So, jetzt erster Eindruck. Da steht glutenfrei. Meinst du, wir haben eine Chance?
3: Ich würde mal nachfragen.
2: Ja, komm, wir fragen mal. Hallo.
4: Hallo.
2: Wir haben beide Zöliakie. Bekommen wir hier ein Eis bei euch?
4: Ja, ganz viele Sorten sind bei uns glutenfrei. Wir machen auch alles vorher sauber, dass auch wirklich kein Gluten mit reinkommt. Haben extra Waffeln dafür, wenn jemand mit Waffeln möchte natürlich.
2: Ja, toll. Wie klingt das, Sally?
3: Sehr gut.
2: Also Fazit in Bayreuth?
3: Es wird hier und da auch schon besser und ich glaube, viele Gastronomen sind auch offen dafür. Das finde ich schön.
2: Was würdest du dir wünschen, wenn du dir jetzt alles wünschen könntest für die Zukunft?
3: Oh, einfach, dass man wieder alles vertragen kann, ohne dass man jetzt groß drauf gucken muss, dass man mit anderen wieder normal essen gehen kann.
2: So geht's mir auch. Auch oft, dass die Bedienungen einfach das ein bisschen ernster nehmen, weil
3: es ist kein brotloser Trend.
1: Soweit die Kolleginnen Franzi und Sally. Heute am Tag der Zöliakie haben sie mal einen Test gemacht, wie sie mit dieser Erkrankung in Bayreuth sich kulinarisch ein bisschen verköstigen können. 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
15: Das Nachrichtenupdate um 9:30. Ich bin Martin Sollig. Schönen Vormittag. Mehrere Kommunen in der Region bekommen Fördermittel aus Europa für Dorf- und Infrastrukturprojekte. Das teilt das Amt für ländliche Entwicklung Oberfranken mit. Demnach fließen mehr als 400.000 Euro in Projekte im Landkreis Bayreuth. In Kottenbach bei Heinersreuth soll zum Beispiel die Ortsmitte neu gestaltet und ein Gehweg gebaut werden. In Heinbronn bei Pegnitz entsteht ein neuer Dorfplatz mit Spiel- und Aufenthaltsbereichen. Und in Hohenmürsberg bei Pottenstein sind ein neuer Dorfplatz und Verbesserungen rund um die sogenannte Modellinsel geplant. Die Fördergelder kommen aus einem EU-Programm zur Stärkung des ländlichen Raums. Großer Polizei- und Feuerwehreinsatz am Bayreuther Klinikum. Am Donnerstagabend hat eine Matratze in einem Patientenzimmer gebrannt. Nach bisherigen Erkenntnissen soll ein 82-jähriger Patient die Matratze angezündet haben. Klinikmitarbeiter haben eine starke Rauchentwicklung in dem Zimmer bemerkt. Der Mann war dort allein. Vorsorglich hat das Klinikpersonal 10 weitere Patienten der betroffenen Station umverlegt. Am Gebäude selbst entstand kein Schaden, das Bett im Zimmer wurde jedoch teilweise zerstört. Verletzt wurde niemand. Die Polizei hat den 82-Jährigen anschließend in ein Bezirkskrankenhaus gebracht. Die Spielvereinigung Bayreuth hat heute ihr letztes Saisonspiel in der Regionalliga Bayern auswärts beim TSV Aubstadt. Nach dem gesicherten Klassenerhalt geht es für die Altstadt tabellarisch um nicht mehr viel. Trainer Lukas Kling fordert trotzdem noch einmal volle Konzentration. Die Saison solle sauber zu Ende gebracht werden. Anpfiff in Aubstadt ist schon um 12 Uhr, 2 Stunden früher als ursprünglich geplant. Und was sonst noch los ist in Bayreuth und der Region, das gibt's zum Nachlesen immer aktuell auf meinwelle.de. Das Mainwelle Wetter. Heute mit Sonne, harmlosen Wolken und Wind. Höchstwerte um die 8 bis 12 Grad. Morgen wird es noch freundlicher am Montag. Dann viel Sonnenschein. Die Wolken, die bleiben harmlos. Bei morgen zunächst 15, am Montag um die 18 Grad. Schauen wir noch auf die Straßen. Es ist ruhig bei uns im Sendegebiet. Keine Störungsmeldungen. Kommt gut und sicher ans Ziel. Und irgendwo einen Blitzer entdeckt, dann gerne Bescheid geben. Schnell nach WhatsApp ins Studio. Besten Dank. Gute Fahrt.
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16: Einen schönen Samstag euch. Ich war diese Woche in Hamburg auf einem Konzert in der Elbphilharmonie von Josch, österreichischer Sänger, Popsänger. Singt beispielsweise Cordula Grün oder Espresso und Chianti. Daher sollte man ihn in Deutschland vor allem kennen. Was aber vor allem richtig fürchterlich war in Hamburg, war das Wetter. Ne? Also hier war es auch nicht gut, aber in Hamburg, dieser Regen, dieser Wind, hier an der Küste, hier am Hafen, also es war nicht so schön. Da hätte ich mir, außer gut, ich habe natürlich viel zu tun gehabt mit meinen Freunden, aber dann doch vielleicht die Couch gut vorstellen können mit einer guten Serie, mit einem guten Film. Wie gut, dass gleich der Streaming-Tipp der Woche kommt, da checken wir mal die Lage, was momentan so bei den Streaming-Anbietern alles los ist.

0: auf die Couch.
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2: In 90 Ländern bei Netflix auf der Nummer 1. Spitzenposition dieser Film. Apex. Es geht ums australische Outback. Da sucht Sascha nach einem Neuanfang. Doch stattdessen gerät sie in einen brutalen Überlebenskampf. Die endlose Wildnis wird dabei selbst zur tödlichen Falle. Heiß, isoliert und unberechenbar. Als sie dem charismatischen Ben begegnet, scheint er zunächst vertrauenswürdig zu sein. Doch hinter seiner ruhigen Ausstrahlung verbirgt sich etwas zutiefst Bedrohliches. Aus Misstrauen wird schnell nackte Angst, als Sascha erkennt, dass sie Teil eines perfiden Spiels geworden ist. Es beginnt eine erbarmungslose Verfolgungsjagd durch Wälder, Flüsse und felsige Schluchten.
3: Gehen Sie alleine raus? Würde ich nicht empfehlen.
4: Ich will nach Grand Isle Narrows.
5: Auf die einfache oder harte Tour?
4: Die beste Tour.
5: Kriegen Sie das hin?
4: Ja, ich denke, ich krieg das hin.
5: Es ist ganz einfach. Du hast bis zum Ende des Songs Zeit, dich so weit es geht zu entfernen. Hast du vernünftige Schuhe? Das wird gehen. Was ist denn los?
6: Just do your best.
5: Ich dachte, du stehst auf Gefahr.
6: What you hear is not a test. Everything getting harder to find. Everybody jumping out of their mind.
4: Du spielst ein Spiel. Du denkst, das machen wir hier.
6: Everybody going out of their skin.
4: Na dann los.
6: Deadly sharp shooting the game. Gonna hit you in the soul. Execution is aim.
5: Wir sind ein gutes Team, nicht wahr?
2: Charlize Theron verkörpert dabei eine starke, kämpferische Frau, die sich nicht kampflos ihrem Schicksal ergibt. Taron Egerton sorgt mit seiner unterschwelligen Bedrohlichkeit für permanente Anspannung. Apex verbindet Survival, Psychothriller und Horror zu einem nervenaufreibenden Katz-und-Maus-Spiel. Apex gibt's auf Netflix.

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18: Es ist 10 Uhr, ich bin Moritz Einzel. Die von Gesundheitsministerin Warken angekündigte Pflegereform verzögert sich. Laut Funke Mediengruppe soll das Kabinett den Gesetzentwurf nun erst in der letzten Maiwoche beschließen. Der Verband Deutscher Alten- und Behindertenhilfe kritisiert die Verschiebung scharf. Geschäftsführer Knieling sagt, die Einrichtungen bräuchten dringend klare Entscheidungen für ihre Zukunftsplanung. Viele Heime hätten schon jetzt Probleme, die Versorgung sicherzustellen. Eine deutliche Mehrheit der Menschen in Deutschland spricht sich gegen eine Erhöhung der Diäten der 630 Bundestagsabgeordneten in diesem Jahr aus. Laut einer YouGov-Umfrage sind 85% der Ansicht, die Abgeordneten sollten angesichts der aktuellen Lage auf eine Anhebung verzichten. Eigentlich sollen die Diäten zum 1. Juli um fast 500 Euro steigen. Nur wenige Tage nach dem Besuch von US-Präsident Trump will auch der russische Präsident Putin China besuchen. Nach Kreml-Angaben will Putin am Dienstag zu einem zweitägigen Besuch nach Peking reisen. Er will mit Chinas Staatschef Xi über die strategische Zusammenarbeit beider Länder sprechen. Seit dem russischen Angriff auf die Ukraine sind die Beziehungen zwischen Russland und China noch enger geworden. Bei den Filmfestspielen in Cannes ist der Schauspieler John Travolta mit der Ehrenpalme für sein Lebenswerk ausgezeichnet worden. Der Preis sei größer als ein Oscar, sagte der 72-Jährige, der von der Ehrung überrascht wurde. Travolta war durch Filme wie Pulp Fiction oder Grease zum Weltstar geworden. In Cannes wurde sein Regiedebüt Nachtflug nach L.A. gezeigt. In der Fußball-Bundesliga geht heute die Saison zu Ende. Am letzten Spieltag hat Augsburg noch die Chance auf die Teilnahme am europäischen Wettbewerb. Der FCA spielt bei Union Berlin. Trainer Manuel Baum.
19: Insofern ist der volle Fokus auf das Spiel, dass wir das gewinnen. Und dann, wenn wir es gewinnen, bin ich guter Dinge, dass wir sogar noch Tabellenplätze gut machen werden.
18: Für Platz 7 und die Conference League ist Augsburg auf Schützenhilfe angewiesen. Freiburg darf nicht gegen Leipzig gewinnen und Frankfurt nicht gegen Stuttgart. In München wird außerdem die Meisterschale an den FC Bayern übergeben nach dem Spiel gegen Köln. Anstoß aller 9 Partien ist heute um 15.30 Uhr. Es ist jetzt kurz nach 10.
2: Viel Sonne heute in Bayreuth, Stadt und Land. 8 Grad aktuell in Gifres und Warmensteinach. In Weichenfeld 7 Grad. Mit Ach und Krach kriegen wir heute 12 Grad zusammen. Viele Wolken sind unterwegs, die bleiben aber harmlos und es ist recht windig. In den nächsten Tagen wird's spürbar milder mit viel Sonnenschein und ab Montag sogar wieder Temperaturen Richtung 20 Grad. Servus Autofahrer, es ist ruhig auf den Straßen bei uns im Sendegebiet. Keine Störungsmeldungen und bisher auch noch keine Blitzer gemeldet. Habt ihr was, dann gerne in der WhatsApp ins Studio. Besten Dank, gute Fahrt.
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6: Servus, schönen Samstag, gleich noch mehr Veranstaltungstipps für euer Wochenende. Falls ihr es noch nicht verplant habt, dann würde ich vorschlagen, bleibt doch dran und nehmt ein paar Tipps mit. Wenn euch das jetzt alles auch nicht schnell genug geht, ne? Klickt euch rein auf unsere Internetseite, in unserem Veranstaltungskalender, da gibt's alles im Überblick.

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1: Schönen Samstag euch. Heute könnt ihr ganz entspannt über den Stadtteil-Flohmarkt Entdeckerwinkel schlendern. Der ist zwischen dem Hofgarten und dem Kreuzstein Bayreuth. Bis 15 Uhr dauert's. Und da gibt's allerlei. Deko, Kleidung, Bücher. Halt. Klassisch Flohmarkt. Sehr schön. Heute Abend steigt unsere 80er, 90er Mainwelle-Party im Frisco. 21 Uhr geht's da los. Und mit dabei der Kollege Christian Höret.
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1: Tickets bei der Theaterkasse oder im Frisco. Eine Abendkasse gibt's auch. Und heute Abend heißt's auch wieder, wer hat Kerwa? Wir haben Kerwa. In Frankenberg ist die Hideaway Kerwa. Ab 19 Uhr spielt da Marcel Benker mit seiner Quetschen. Oder ihr geht auf die Zeltkerwa nach Körzendorf. Da steigt heute der Gaudi-Abend mit die Feierteufel. Um 20:30 geht's da los. Der Eintritt kostet 5 Euro. 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

Ist klar, dass wir da heute noch ein bisschen drüber reden müssen, über den Eurovision Song Contest. Um 21 Uhr geht's los. Deutschland tritt an mit dieser Nummer von Sarah Engels. Sie heißt Fire. I'm on fire. So viel kann ich schon mal sagen, die Buchmacher sehen uns unter den letzten fünf. Wie jedes Jahr eigentlich. Top-Favorit in diesem Jahr ist Finnland mit dem Lied Likinhaitin, bedeutet so viel wie Flammenwerfer. Das sind Linda Lampenius und Pete Parkonen.

Top-Favorit sehen sie alle ganz weit vorne. Mein Favorit ist auch eher unter den letzten fünf zugegen, Großbritannien mit 1, 2, 3. Es macht wirklich Spaß, diese Nummer zu hören. Ja, und ansonsten wird es ein schöner Abend. Ich habe den Bewertungsbogen schon ausgedruckt. Die Snacks werden später gekauft und dann schauen wir uns heute Abend mal an, wie Deutschland abschneidet. Ich sag mal, nicht so gut.

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12: Die News um 10:30, ich bin Martin Sollig. Gleich 6-mal hat die Bayreuther Feuerwehr gestern ausrücken müssen. Los ging's schon am Morgen mit einer verletzten Ente an der Universität, die flog allerdings davon. Später folgten unter anderem ein Rauchmeldealarm wegen Wasserdampf und ein kleiner Küchenbrand am Roten Hügel. Der größte Einsatz führte Feuerwehr und Rettungsdienst am Abend auf die A9 bei Trockau. Dort waren 2 Autos in einen Unfall verwickelt. Die Autobahn musste zeitweise komplett gesperrt werden. Verletzt wurde nach ersten Informationen niemand lebensgefährlich. Kein Brot, kein Bier, teilweise nicht einmal Gummibärchen. Das ist die bittere Realität für alle, die Zöliakie haben. Denn sie dürfen nichts essen, das Gluten beinhaltet. Heute ist Tag der Zöliakie. Ulrike Möller ist Diätassistentin aus Eckersdorf.
13: Man hat eine Autoimmunerkrankung, also keine Allergie oder Unverträglichkeit oder sonst was. Es gibt eine Entzündung, die das Immunsystem verursacht, wenn Gluten dazukommt. Und es führt zu Entzündungen im Darm, hauptsächlich im Dünndarm.
12: Auf lange Sicht kann die Erkrankung sogar Osteoporose, Unfruchtbarkeit, neurologische Probleme oder sogar Krebs auslösen. Bislang die einzige Therapie, keinen einzigen Krümel mit Gluten essen. Wichtig, nicht jeder sollte mutwillig auf Gluten verzichten. Nur wenn eine gesicherte Diagnose besteht, ist es sicher, kein Gluten mehr zu essen. Bayerns Wirtschaftsminister und stellvertretender Ministerpräsident Hubert Aiwanger hat sich am Abend persönlich von Kulmbachs langjährigen Landrat Klaus-Peter Söllner verabschiedet. Im Rahmen eines lockeren und freundschaftlichen Treffens in der Kommunbräu dankte Aiwanger Söllner für seine Verdienste an der Spitze des Landkreises Kulmbach in den letzten 30 Jahren. Söllner sei ein Aushängeschild der Freien Wähler in ganz Bayern, ein Vorzeigelandrat und ein Politiker, der über Parteigrenzen hinaus höchste Wertschätzung genieße. Weitere Meldungen von hier gibt's immer aktuell auf meinwelle.de. Das frühsommerliche Wetter kehrt zurück zu uns in die Region. Hier ist das Mainwelle-Wetter mit Temperaturen heute um 8 bis 12 Grad. Da geht noch was. Es wird in den nächsten Tagen wärmer und wärmer und ab heute dann wieder viel Sonnenschein und nur noch harmlose Wolken. Schauen wir noch auf die Straßen, da ist alles ruhig, aber einen Blitz haben wir gerade reinbekommen. Der steht in Sophienthal zwischen Warmsteinach und Weidenberg. An der Bushaltestelle, Fuß vom Gas und habt ihr auch noch was, dann gerne melden. Besten Dank, gute Fahrt.
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6: Einen schönen Samstag euch. Gleich hier in der Sendung geht's um die Wurst, um die Bratwurst, denn morgen ist der fränkische Bratwurstgipfel in Pegnitz. Und ja, ich würde mal behaupten, alles hat ein Ende, nur die Wurst hat zwei. Diese Moderation auf jeden Fall jetzt genau an dieser Stelle.

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0: So, einen schönen Samstag euch. Es geht an diesem Wochenende um die Wurst, um die Bratwurst. Morgen ist der Bratwurstgipfel in Pegnitz am Wiesweier Park von 11 bis 18 Uhr. Dort können alle Besucher beispielsweise ihren Bratwurstkönig wählen. Und der Kollege Justus Hampel hat bei uns schon mal einen kleinen Stimmungscheck gemacht, wie denn die perfekte Bratwurst so sein muss.
1: Bratwurst kann man jeden Tag immer essen, was? Tag und Nacht.
2: Winter, Sommer,
1: genau.
2: Frühling, Herbst.
1: Egal wann und wo.
2: Was ist in deiner Meinung nach die perfekte Bratwurst?
1: Feine Bratwurst, was?
2: Und was macht die perfekte Bratwurst dann aus?
3: Ja, also der Geruch.
4: Das Fleisch. Der Verkäufer.
2: Und dann Ketchup oder Senf?
3: Gar nichts.
4: Senft.
2: Die perfekte Bratwurst, was macht die aus?
5: Wo Holzkohlen oder so gebraten sind, finde ich sie jetzt wieder besser wie auf dem Gasgrill, sagen wir mal so. Ja, und ob die jetzt sehr fein ist oder ein bisschen grob, ich esse alle gern, sagen wir mal so. Also ja, und wie gesagt, das Brötchen auch.
2: Feine, grobe, saure, was sind die besten Bratwürste?
6: Na, die besten sind feine. Es gibt grobe auch, wenn sie nicht so viel Majoran drin sind und nicht so grob. Und in die feinen gehört gar nichts rein. Kein Kümmel, kein Majoran, gar nichts. Weil dann haben sie ein ganz anderes Aroma.
2: Warum isst du so gerne Bratwürste?
6: Da gibt es was Besseres wie Bratwürste. Die sind schon immer gekommen, schon früher.
0: 7 Metzgereien aus Ober- und Mittelfranken präsentieren 14 verschiedene Bratwurst-Variationen. Darunter ganz klassisch und natürlich aber auch kreative Versionen. Beispielsweise Chili Cheese, Samba-Bratwurst gibt es auch noch. Also, wenn es um die Wurst geht, ne, dann fährt man morgen nach Pegnitz zum Bratwurstgipfel.

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8: Es ist 11 Uhr, ich bin Moritz Einzel. Der Bund der Steuerzahler hat eine Kürzung von Subventionen und Steuervergünstigungen gefordert, und zwar um 10%. 5%, wie zuletzt von Unionsfraktionschef Spahn gefordert, reichten nicht aus, sagte Vereinspräsident Holznagel der Mediengruppe Bayern. Er plädiert außerdem dafür, die Zahl der Beamtinnen und Beamten in Deutschland zu halbieren. Der Druck auf die Bundesregierung, jetzt schnell Reformen auf den Weg zu bringen, wächst. Der Chef des Münchner IFO-Instituts Fußt hat Neuwahlen ins Gespräch gebracht, sollten sich die Parteien nicht auf Reformen einigen können. In der neuen Osnabrücker Zeitung schlug Fußt eine Steuerreform vor, um die Wirtschaft anzukurbeln. Auf Dauer müssten aber die Staatsausgaben sinken. Seit Monaten gibt es viele Stimmen, die sagen, nach Bundespräsident Steinmeier soll erstmals eine Frau ins höchste Staatsamt gewählt werden. CSU-Landesgruppenchef Hoffmann hat das jetzt aber in Frage gestellt. Dem Redaktionsnetzwerk Deutschland sagte er, es wäre nicht klug, sich mit Blick auf das Geschlecht früh festzulegen. Entscheidend sei, dass eine Persönlichkeit gefunden werde, die etwas zu sagen hat, den Menschen Orientierung gibt und die Gesellschaft zusammenführen kann. Verbraucher können derzeit regionalen Spargel zu vergleichsweise niedrigen Preisen kaufen. Die Talsohle der Saison ist erreicht, heißt es von der Agrarmarkt-Informationsgesellschaft. Zu Beginn dieser Woche bewegten sich die Preise für 500 Gramm weißen Spargel aus Deutschland in den Supermärkten zwischen 3,49 Euro und 5,55 Euro. In der Fußball-Bundesliga steht der letzte Spieltag auf dem Programm. Alle 9 Spiele parallel heute ab 15.30 Uhr. Augsburg hat zum Abschluss ein Auswärtsspiel bei Union Berlin und könnte dabei noch was Großes erreichen. Trainer Manuel Baum.
9: Wir freuen uns riesig drauf, dass wir eventuell eine dritte Mission erreichen, die wir jetzt in Angriff genommen haben. Die erste Mission war Klassenhalt, die zweite war 9. Platz und die dritte ist ja vielleicht sogar noch nach Europa zu kommen.
8: Für Platz 7 und die Conference League wäre aber Schützenhilfe nötig. Freiburg dürfte nicht gegen Leipzig gewinnen und Frankfurt nicht gegen Stuttgart. In München wird außerdem heute die Meisterschale an den FC Bayern überreicht nach der Partie gegen Köln. Es ist jetzt kurz nach 11.
10: Das Wetter in Bayreuth und in der Region 9 Grad aktuell in Pottenstein, 7 sind es in Weidenberg, 8 Grad in der Bayreuther Innenstadt. Viele Wolken unterwegs, die sind aber harmlos und es scheint auch häufig die Sonne. Bei Spitzenwerten heute noch um verhaltene 12 Grad, in den nächsten Tagen wird es aber milder und milder mit viel Sonne. Ab Montag geht's dann wieder Richtung 20 Grad Marke. Auf den Straßen in unserem Sendegebiet ist es ruhig, keine Störungsmeldungen, aber geblitzt wird. Auf der B303 in Escherlich bei erlaubten 60. Außerdem Sophienthal zwischen Warmensteinach und Weidenberg. Wenn ihr noch was habt, gerne Bescheid geben. Besten Dank, gute Fahrt.
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12: Einen wunderschönen Vormittag, schön, dass ihr mit dabei seid. So viel von mir, Phil, weiter zu dem anderen Phil.

0: Schönen Samstag euch. In Kulmbach, in Hof, in Bayreuth kann man ja über so manches streiten. Aber nicht bei der Bratwurst. Da schlägt unser aller Herz im Einklang, auch morgen in Pegnitz beim 13. Fränkischen Bratwurstgipfel. Ab 11 Uhr werden wieder bis zu 15.000 Menschen im Pegnitzer Wiesweier Park erwartet. Pegnitz wird dann zur Bratwursthauptstadt Frankens. Der Pegnitzer Bürgermeister Wolfgang Nierhoff über den Stellenwert des Gipfels.
1: Wir haben ganz viel tolle Feste, aber Bratwurstgipfel ist eine der größten Veranstaltungen aus Franken, aus dem ganzen Umland kommen die Leute. Und es ist ein riesengroßes Volksfest. Also wir haben noch nie ein Problem gehabt. Es ist wirklich eine ganz friedliche Veranstaltung und die Leute sind mit Herzblut dabei.
0: 8 Metzger aus Mittel- und natürlich Oberfranken sind dabei. Alle gehen morgen wieder mit einer klassischen und einer kreativen Bratwurst an den Start. Und der beste Metzger mit den leckersten Würsten holt sich die Krone. Moderiert wird das Spektakel von Christian Höret. Christian, welche Bratwurst klingt denn in diesem Jahr am exotischsten und wo aus Oberfranken kommt sie denn her?
2: Na aber Phil, natürlich aus Coburg. In Anlehnung an das Samba Festival, die Achtung, Samba Colada Bratwurst. Vom Frische Center Wagner in Coburg, von Jonas und Marco.
3: Als Kreativbratwurst wollen wir Samba-Feeling nach Pegnitz bringen. Wir haben eine Samba Colada Bratwurst. Abgeleitet vom bekannten Pina Colada. Wir haben Ananas drin, wir haben Kokosraspel drin, bisschen Limettenaroma, bisschen Chili.
2: Das ist wirklich der Hammer, eine Pina Colada Bratwurst. Okay, Gin Tonic oder Cuba Libre wäre uns wahrscheinlich lieber, aber immerhin, damit wollen Marco und Jonas ihren Titel verteidigen. Achtung, weitere Exoten, die Traubennussbratwurst oder der Franken-Hotdog. Von der Metzgerei Wunderlich aus Kirchenlamitz im Landkreis Wohnsiedel an den Start gehen Anina und Jonas und die sind
4: Geschwister, also mein großer Bruder. Und wir haben zusammen in Landshut unseren Metzgermeister zusammen gemacht. Und der Papa ist auch noch mit dabei und die Mama und die Oma und Opa sind auch dabei. Die machen daheim immer das Wirtshaus wenig mit.
2: Und dann wäre da ja auch noch der Champion der Herzen. Volker Gagel von der Metzgerei Finkenhof in Michelau, Landkreis Lichtenfels. Er hat quasi immer mitgemacht. 12 Mal. Aber noch nie gewonnen, noch nie die Krone geholt. Nach dem Motto, dabei sein ist alles. Aber diesmal will er es wissen. Der Rocky Balboa des Schweinedarms.
5: Ich werde es heuer probieren, den Bratwurstgipfel zu gewinnen und als Bratwurstkönig anzufangen.
6: Willst du alle wegflexen?
5: Alle wegflexen.
6: Bratze raus aus dem Wiesweierpark.
5: Ich bratze raus.
2: Volker, zieh durch und egal wer in diesem Jahr gewinnt, der Bratwurstgipfel in Bengerz wird wieder zum Mecker aller Grillfans.
0: Ja, vielleicht schaut er morgen mal vorbei. Ab 11 Uhr kann man sich in Pegnitz im Wiesweier Park durch die leckersten und wildesten Bratwurstkreationen Frankens durchprobieren beim 13. Fränkischen Bratwurstgipfel.

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15: Es ist 11:30, ich bin Martin Sollig. Schönen Vormittag. Neue Räumlichkeiten für junge Startups an der Uni Bayreuth. Gestern war Grundsteinlegung für das sogenannte Institut für Entrepreneurship und Innovation. Oberbürgermeister Andreas Zippel.
16: Wir wollen dafür sorgen, dass ganz viele Brains, die hier nach Bayreuth kommen, auch in Bayreuth bleiben oder die hier in Bayreuth geboren sind und einfach Ideen haben, Startups zu machen, dass die Menschen sich ausprobieren. Und dann hoffen wir, dass da viele gute Unternehmen daraus entstehen. Oder, wenn es mal nicht klappt, auch das ist total in Ordnung, dass sie aber lernen, wie toll unsere Region ist und in die hiesigen Unternehmen reingehen.
15: Kernziel des Projekts ist es, neue Unternehmen in der Region anzusiedeln, um auf lange Sicht wirtschaftlich mit anderen Städten mithalten zu können. Insgesamt kostet der Bau knapp 28 Millionen Euro. Fertigstellung ist für August 2028 geplant. Großer Polizei- und Feuerwehreinsatz am Bayreuther Klinikum. Am Donnerstagabend hat eine Matratze in einem Patientenzimmer gebrannt. Nach bisherigen Erkenntnissen soll ein 82-jähriger Patient die Matratze angezündet haben. Klinikmitarbeiter haben eine starke Rauchentwicklung in dem Zimmer bemerkt. Der Mann war dort allein. Vorsorglich hat das Klinikpersonal 10 weitere Patienten der betroffenen Station umverlegt. Am Gebäude selbst entstand kein Schaden, das Bett im Zimmer wurde jedoch teilweise zerstört. Verletzt wurde niemand. Die Polizei hat den 82-Jährigen anschließend in ein Bezirkskrankenhaus gebracht. Die Spielvereinigung Bayreuth hat heute ihr letztes Saisonspiel in der Regionalliga Bayern auswärts beim TSV Aubstadt. Nach dem gesicherten Klassenerhalt geht es für die Altstadt tabellarisch um nicht mehr viel. Trainer Lukas Kling fordert trotzdem noch einmal volle Konzentration. Die Saison solle sauber zu Ende gebracht werden. Anpfiff in Aubstadt ist schon um 12 Uhr, 2 Stunden früher als ursprünglich geplant. 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Das Mainwille-Wetter in Bayreuth und in der Region. Freundlich ist es heute den ganzen Tag über. Sonnenschein, harmlose Wolken, windig wird's und es ist noch recht verhalten bei 8 bis 12 Grad. Aber dafür gibt's kaum noch ein Regenrisiko bei uns in der Region. Morgen wird's dann freundlicher, am Montag regelrecht sonnig und es wird Stück für Stück wieder wärmer. Hallo Autofahrer, keine Störungsmeldungen. Geblitzt wird auf der B303 in Escherlich. Da sind nur 60 erlaubt, Fuß vom Gas. Und zwischen Warmensteinach und Weidenberg an der Bushaltestelle bei Sophienthal. Habt ihr noch was? Dann gerne eine WhatsApp ins Studio. Dankeschön, kommt gut und sicher an euer Ziel.
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10: Mit eurem Lieblingsradiosender geht's durch diesen Samstag. Schön, dass ihr mit dabei seid. Schönes Wochenende.

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16: Es ist 12 Uhr, ich bin Moritz Einzel. Die SPD will offenbar den Tankrabatt nicht verlängern. Fraktionschef Mirsch hat der Augsburger Allgemeinen gesagt, die Gießkanne sei keine Dauerlösung. Stattdessen sprach sich Mirsch für eine Steuerreform aus, von der Menschen mit kleinen und mittleren Einkommen profitieren sollen. Der Tankrabatt von knapp 17 Cent pro Liter gilt seit Anfang des Monats und soll auch noch im Juni gelten. Der Autohersteller Mercedes-Benz überlegt, in die Rüstungsproduktion einzusteigen. Konzernchef Källenius sagte dem Wall Street Journal, die Welt sei unberechenbarer geworden. Es sei völlig klar, dass Europa seine Verteidigungsfähigkeit ausbauen müsse. Sollte Mercedes dabei eine positive Rolle spielen können, wäre man dazu bereit. Auf der Bahnstrecke zwischen Fürth und Würzburg hat ein Güterzug ein Betonteil überfahren. Verletzt wurde niemand. Trotzdem ermittelt die Polizei wegen gefährlichen Eingriffs in den Bahnverkehr. Der Vorfall ereignete sich gestern Abend zwischen den Bahnhöfen Markt Einersheim und Markt Bibart. Die Polizei hält es für möglich, dass das Betonteil mutwillig auf die Gleise gelegt wurde. In der österreichischen Hauptstadt Wien steigt heute Abend das Finale des Eurovision Song Contest. 25 Länder sind dabei. Einige Teilnehmer wie Deutschland, das zu den größten Geldgebern zählt, waren von vornherein gesetzt. Die anderen wurden in zwei Halbfinals ermittelt. Als Favoriten werden unter anderem Finnland und Griechenland gehandelt. Für Deutschland tritt Sarah Engels mit dem Lied Fire an. Sie hat die Startnummer 2. In der Fußball-Bundesliga steht heute der 34. und letzte Spieltag an. Meister FC Bayern spielt gegen Köln und bekommt anschließend die Meisterschale. Der Münchner Trainer Vincent Kompany.
13: Es ist auch immer schön für die Familie und so, die dabei sind, die Leute, die uns im Hintergrund unterstützt haben eine ganze Saison lang. Also es ist nicht nur für uns, aber auch für den und dementsprechend freut es mich ja.
16: Richtig eng geht's im Abstiegskampf zu. Die Mannschaften auf den Plätzen 16 bis 18, Wolfsburg, Heidenheim und St. Pauli, haben alle 26 Punkte auf dem Konto. Heidenheim spielt gegen Mainz, St. Pauli und Wolfsburg spielen direkt gegeneinander im Ringen um den Relegationsplatz. Alle 9 Partien beginnen um 15.30 Uhr. Es ist jetzt kurz nach 12.
17: Hey, wir haben sie geknackt, die 10-Grad-Marke in Pegnitz und Pottenstein. Aktuell 9 Grad in Hollfeld und 8 sind es noch in Bischofsgrün. Bis zu 12 können es heute werden. Es bleibt noch recht kühl, vor allem heute auch noch mal windig in Bayreuth Stadt und Land. Aber viel Sonne und nur harmlose Wolken. Und in den nächsten Tagen wird's freundlicher und milder. Hallo Autofahrer, ruhiger Verkehr bei uns im Sendegebiet, aber Vorsicht Blitzern. An der B303 bei Escherlich wird geblitzt, da bitte nur 60 fahren. Der Blitzanhänger der Polizei ist auch wieder aufgetaucht, steht jetzt in Bayreuth-Solbitz. Und in Sophiental zwischen Warmensteinach und Weidenberg steht auch ein Blitzer. Und habt ihr noch was entdeckt, dann gerne eine Meldung zu uns ins Studio, dann wissen es auch gleich alle anderen. Gute Fahrt!
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19: Schönen Samstag euch, schönen Mittag. Vielleicht habt ihr noch nichts vor am Wochenende. Dann wartet kurz, gleich kommen die Veranstaltungstipps. Ihr könnt aber jetzt schon nachschauen auf unserer Internetseite im Veranstaltungskalender. Da habt ihr auch einen perfekten Überblick.

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1: Einen schönen Samstag euch. Wir gucken uns mal an, wo so gefeiert wird. Und da kann ich gleich mal an dieser Stelle sagen, beim TSV Mistelbach ist Sportfest. Dann schauen wir nach Eckersdorf. Dort feiert die Landjugend 75 Jahre Geburtstag. Also herzlichen Glückwunsch um 21 Uhr. Der Partyabend in der Reithalle in Eckersdorf. Die Kultband Radspitz spielt da und sorgt für ordentlich Stimmung. Karten gibt's auch noch an der Abendkasse für 14 Euro. Oder ihr fahrt nach Gefrees ins Kulturzentrum Bärenscheune. Da spielen um 20 Uhr die Orange Shakers. 5 Musiker sind's aus Kronach. Die spielen so eine Mischung aus Blues, Soul und Funk. Tickets gibt's da für 10 Euro an der Abendkasse. Und noch mehr Veranstaltungen gibt's auf meinwelle.de in unserem Veranstaltungskalender.
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1: Wir hatten ja gerade die Veranstaltungstipps im Programm. Ich habe quasi schon meine Veranstaltung des Wochenendes gefunden. Heute Abend um 21 Uhr der Eurovision Song Contest. Und ich habe mich so gefragt, schaut ihr den eigentlich auch?
2: Ich habe schon mal in der Vergangenheit geguckt. Ich glaube, es gibt da eine ganz harte Fanbase, die dann auch wirklich zusammenkommen oder auch in Kneipen oder so das gucken.
3: Ich gucke den ESC jedes Jahr an. Wir sind da einfach riesige Fans von. Und das ist bei uns auch immer so eine kleine Party mit Bierchen. Und wenn das Wetter passt, grillen wir vielleicht dieses Jahr auch schon.
4: Also mein Freundeskreis ist tatsächlich jedes Jahr ganz, ganz groß dabei. Wir informieren uns vorab, wer für welches Land antritt und haben dann auch unsere eigenen Tabellen, um das zu bewerten und zu bepunkten. Ich freue mich schon wieder total.
1: Ja, so mache ich es auch. Deutschland wird natürlich ausgelassen. Also die bekommen von uns keine Punkte, weil man darf ja fürs eigene Land nicht abstimmen. Macht Europa generell ja nicht. Ist so bitter. Es wird wieder ein bitterer Abend. Ich sehe die Bildschlagzeile schon vor mir. Sarah Engels war on fire, Europa fand das nicht. Also wir müssen uns wahrscheinlich schon wieder damit abfinden, dass wir Letzter werden. Aber gut, egal. Ja, es ist ja nur eine Show. Viel wichtiger ist, dass wir dann Weltmeister werden in den USA, in Mexiko und in Kanada, nicht wahr?

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18: Die News um 12:30, ich bin Martin Sollig. Gleich 6-mal hat die Bayreuther Feuerwehr gestern ausrücken müssen. Los ging's schon am Morgen mit einer verletzten Ente an der Universität, die flog allerdings davon. Später folgten unter anderem ein Rauchmeldealarm wegen Wasserdampf und ein kleiner Küchenbrand am Roten Hügel. Der größte Einsatz führte Feuerwehr und Rettungsdienst am Abend auf die A9 bei Trockau. Dort waren 2 Autos in einen Unfall verwickelt. Die Autobahn musste zeitweise komplett gesperrt werden. Verletzt wurde nach ersten Informationen niemand lebensgefährlich. Kein Brot, kein Bier, teilweise nicht einmal Gummibärchen. Das ist die bittere Realität für alle, die Zöliakie haben. Denn sie dürfen nichts essen, das Gluten beinhaltet. Der ganze Mai ist Awareness-Monat. Heute ist Tag der Zöliakie. Ulrike Möller ist Diätassistentin aus Eckersdorf.
19: Man hat eine Autoimmunerkrankung, also keine Allergie oder Unverträglichkeit oder sonst was. Es gibt eine Entzündung, die das Immunsystem verursacht, wenn Gluten dazukommt. Und es führt zu Entzündungen im Darm, hauptsächlich im Dünndarm.
18: Auf lange Sicht kann die Erkrankung sogar Osteoporose, Unfruchtbarkeit, neurologische Probleme oder sogar Krebs auslösen. Bislang die einzige Therapie, keinen einzigen Krümel mit Gluten essen. Wichtig, nicht jeder sollte mutwillig auf Gluten verzichten. Nur wenn eine gesicherte Diagnose besteht, ist es sicher, kein Gluten mehr zu essen. Der Naturschutzverband LBV saniert in Weichenfeld ein wichtiges Fledermausquartier für die seltene kleine Hufeisennase. Für das Projekt gibt's jetzt rund 1,2 Millionen Euro Fördergeld von EU und Freistaat Bayern. Die kleine Fledermausart gilt in der Region als fast ausgestorben. Damit die Tiere weiter ein sicheres Zuhause haben, wird ein altes Gebäude jetzt aufwendig umgebaut, möglichst ohne die Fledermäuse zu stören. Wer möchte, kann die Tiere live per Webcam beobachten, online beim LBV. Mehr News von hier gibt's immer aktuell auf meinwelle.de. Das Mainwelle-Wetter. Heute mit Sonne, harmlosen Wolken und Wind. Höchstwerte um die 8 bis 12 Grad. Morgen wird's noch freundlicher am Montag. Dann viel Sonnenschein. Die Wolken, die bleiben harmlos. Bei morgen zunächst 15, am Montag um die 18 Grad. Ruhiger Verkehr auf den Straßen bei uns im Sendegebiet, aber Blitzer. Einmal an der B303 bei Escherlich. Der Blitzanhänger steht jetzt in Bayreuth-Solbitz. Und zwischen Warmensteinach und Weidenberg auf Höhe Sophienthal an der Bushaltestelle steht auch noch ein Blitzer. Habt ihr noch was? Dann gerne melden. Gute Fahrt!
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20: Einen schönen Samstag euch. Machen wir es mal ganz transparent. Nicht jeder Witz, der hier übers Radio von mir kommt, ist auch wirklich von mir ausgedacht. Was ich schon alles von Harald Schmidt geklaut habe, aus Sendungen von 2002, funktioniert immer noch teilweise richtig gut. Und man muss sich auch ehrlich machen, nicht jeder Song, der hier im Radio läuft, wird auch vom Künstler geschrieben, der ihn singt. Wir kommen gleich zu unserer Songstory. Da schauen wir mal ein bisschen hinter die Kulissen eines Liedes. Und da kommen wir zu einem Mann, der quasi für sämtliche Popstars auf der ganzen weiten Welt schon Hit geschrieben hat. Schön dranbleiben. Machen wir gleich.

0: Samstag euch. Es gibt einen Mann, der scheint das Geheimnis geknackt zu haben, wie man rein weiße Songs schreibt, die uns nicht mehr aus dem Kopf gehen. Und um diesen Mann geht es in unserer heutigen Songstory.
1: Mein Name ist Markus Ullmann und heute geht es um einen sehr erfolgreichen Songwriter, der sich nach Jahren des Schaffens dann doch auch mal selbst einen Nummer-1-Song geschrieben hat.
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1: Unser Mann ist beides, Popstar und Songwriter. Und als Songwriter hat er viele große Namen mit Songs versorgt. Zum Beispiel Leona Lewis. Bleeding Love war ein weltweiter Erfolg. Oder diese Nummer hier von Beyoncé ist auch von ihm.

0: Und die Liste der Künstler, für die er geschrieben hat, ist fast unendlich. Jennifer Lopez, Taylor Swift, Demi Lovato, Adele, Christina Aguilera. Und für seine eigene Band schreibt er natürlich auch die Songs. Aber während er die coolen Nummer 1 Songs scheinbar immer an die großen Popstars dieser Welt verteilt, hat er es mit seiner Band in seiner Heimat, den USA, noch nie auf Platz 1 geschafft. Und in Großbritannien erst 11 Jahre nach Bandgründung. Der fleißige Songwriter ist Ryan Tedder. Seine Band One Republic. Und hier ist ihr erster Nummer 1 Hit im englischsprachigen Raum. Hier ist Counting Stars.
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16: Es ist 13 Uhr, ich bin Moritz Einsel. CDU-Generalsekretär Linnemann hat die Buhrufe für Kanzler Merz auf dem DGB-Bundeskongress kritisiert. Die FAZ zitiert Linnemann mit den Worten: Früher hätte meine Oma gesagt, so etwas macht man nicht. Man habe die gemeinsame Aufgabe, dass der politische Diskurs nicht völlig verroht, so Linnemann. Wenn allein eine Debatte über mögliche Reformen als respektlos betrachtet werde, könne man einpacken. Die SPD will den Tankrabatt wohl nicht über den Juni hinaus verlängern. Fraktionschef Miersch sagte der Augsburger Allgemeinen, die Gießkanne sei keine Dauerlösung. Er sprach sich für eine Steuerreform aus. CSU-Landesgruppenchef Hoffmann signalisierte seitens der Union Zustimmung zu einer höheren Reichensteuer. Dem Redaktionsnetzwerk Deutschland sagte er, im Gegenzug müsse die SPD etwa zu Änderungen in der Arbeitsmarktpolitik bereit sein. Bei einem gemeinsamen Einsatz mit den nigerianischen Streitkräften hat das US-Militär den Vizechef der Terrororganisation Islamischer Staat getötet. Das hat US-Präsident Trump auf seiner Plattform Truth Social geschrieben. Abu Bilal al-Minuki, der aktivste Terrorist der Welt, sei vom Schlachtfeld entfernt worden, so Trump. Nur wenige Tage nach dem Besuch von US-Präsident Trump will auch der russische Präsident Putin China besuchen. Nach Kreml-Angaben will Putin am Dienstag zu einem zweitägigen Besuch nach Peking reisen. Er will mit Chinas Staatschef Xi über die strategische Zusammenarbeit beider Länder sprechen. 9 Spiele parallel, Spannung im Abstiegskampf und im Rennen um die europäischen Plätze. Heute steht der letzte Spieltag in der Fußball-Bundesliga auf dem Programm. Justin Hamm blickt voraus.
5: Stuttgart, Hoffenheim und Leverkusen wollen den letzten Platz in der Champions League. Freiburg, Frankfurt und Augsburg fighten um den Conference League-Platz. Und unten ist es völlig irre. Wolfsburg, Heidenheim und St. Pauli sind punktgleich. Zwei steigen ab, einer geht in die Relegation. St. Pauli und Wolfsburg treffen auch noch aufeinander. Heidenheim spielt ab 15.30 Uhr gegen Mainz. Gefeiert wird definitiv in München. Der FC Bayern bekommt nach seinem Spiel gegen Köln die Meisterschale überreicht.
16: Es ist jetzt kurz nach eins.
10: Zehn Grad aktuell in Speichersdorf und in Bindlach, 8 Grad in Fichtelberg. Viele Wolken unterwegs, zwischendurch aber auch immer wieder Sonne. Und die gute Nachricht, die Wolken bleiben harmlos. Windig ist, Höchstwerte heute bei allenfalls 12 Grad. Morgen und vor allem am Montag wird es dann aber schon deutlich freundlicher und wesentlich milder. Ab Montag geht es sogar wieder rauf Richtung 20 Grad. Hallo auf die Straßen. Es ist ruhig bei uns im Sendegebiet, aber Blitzer hämmern. Und zwar an der B303 bei Escherlich. Da sind nur 60 erlaubt. Außerdem zwischen Weidenberg und Warmensteinach auf Höhe Sophiental in beide Richtungen. Und der Blitzanhänger der Polizei steht in Bayreuth-Soilbitz. Und habt ihr noch was? Dann gerne melden. Besten Dank. Kommt gut und sicher ans Ziel.
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18: Einen schönen Samstag euch. Schön, dass ihr mit dabei seid. Und an dieser Stelle sei schon mal gesagt, herzlichen Glückwunsch an den FC Bayern München zur 35. Meisterschaft. Heute ist ja der 34. Spieltag in der Fußball-Bundesliga. Spannend wird es da auf jeden Fall noch. Wer spielt Champions League beispielsweise? Ist es Stuttgart? Ist es Hoffenheim? Oder ist es vielleicht doch aus Versehen noch irgendwie Bayer Leverkusen? Wer kommt in die Conference League? Freiburg, Frankfurt, Augsburg? Auch da sind spannende Spiele. Und natürlich der Abstiegskampf, so spannend wie lange nicht mehr. Pauli, Heidenheim, Wolfsburg, alle 26 Punkte. Wer rettet sich noch in die Relegation? Wer steigt direkt ab? Ich sag als HSV-Fan, ist mir eigentlich völlig egal. Hauptsache Heidenheim kommt auf Platz 16.

0: Hier ist die Mainwelle am Samstag. Ich wünsche ein schönes Wochenende. Heute ist der Tag der Zöliakie. Was bedeutet das? Es hat mit Gluten zu tun. Das Wort Gluten hat inzwischen bestimmt jeder schon mal gehört. Es kommt im Getreide vor und damit auch in vielen Lebensmitteln. Menschen mit Zöliakie dürfen nichts davon essen. Das klingt jetzt erstmal nicht so dramatisch, bedeutet aber nur beispielsweise kein Brot, kein Bier, teilweise nicht mal mehr Gummibärchen. Was ist Zöliakie genau? Habe ich mich gefragt und die Frage gebe ich weiter an eine Diätassistentin aus Eckersdorf, Ulrike Möller.
1: Ja, das heißt, man hat eine Autoimmunerkrankung, also keine Allergie oder Unverträglichkeit oder sonst was. Und das ist autoimmun. Es gibt eine Entzündung, die das Immunsystem verursacht, wenn Gluten dazukommt. Und es führt zu Entzündungen im Darm, hauptsächlich im Dünndarm.
0: Also die einzige Möglichkeit ist kein Glutenessen. Also nichts mit Getreide. Ansonsten geht auf Dauer der Darm kaputt.
1: Das führt dann dazu, dass die Nährstoffaufnahme nicht mehr so gegeben ist, wie man sie haben möchte. Das sagt man auch, das ist das Chamäleon, weil der eine hat einen Eisenmangel und der nächste hat einen furchtbaren Durchfall und der übernächste hat nur ein bisschen Bauchweh und der dritte merkt gar nichts.
0: Auf lange Sicht kann es sogar Osteoporose, neurologische Probleme oder sogar Krebs auslösen. Wichtig dabei aber, nicht jeder sollte einfach auf Gluten verzichten, sondern...
1: Man muss tatsächlich, das ist dann mein allerwichtigstes, erstmal eine ordentliche Untersuchung machen lassen. Und zwar, wenn es geht, eine Magenspiegelung und eine Blutuntersuchung mit dem IgA-Antikörper, damit man auch weiß, ob man eine Zöliakie hat. Und erst dann fängt man an, glutenfrei zu essen.
0: Heute ist Tag der Zöliakie und damit wir mal so ein kleines Gespür dafür bekommen, wie problematisch das ist, mit dieser Krankheit zu leben und auf, ich sag mal, Nahrungssuche sich zu begeben. Wir haben hier zwei Kolleginnen in der Mainwelle, Franzi und Sally, die seit einigen Jahren mit Zöliakie leben müssen und die haben mal so einen kleinen Selbstversuch gemacht. Das passiert gleich noch in dieser halben Stunde.

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1: Der Samstag auf der Mainwelle, heute am Tag der Zöliakie. Das ist eine Erkrankung. Geht um Gluten. Das ist ein Klebereiweiß und Gluten kommt in allen möglichen Getreidearten vor und damit auch in super vielen Lebensmitteln. Menschen, die an Zöliakie erkrankt sind, dürfen nichts davon essen. Kein Brot, kein Kuchen, kein Bier. Nichts. Gar nichts. Wir wollten heute mal so einen kleinen Versuch starten und da haben sich zwei Kolleginnen zusammengefunden, die seit Jahren schon an Zöliakie erkrankt sind. Das sind Franzi Horn und Sally Biedermann. Die müssen mit Zöliakie leben und machen heute den Test. Bekommen Sie spontan was zu essen in Bayreuth?
2: Wie sind unsere Chancen?
3: Ich glaube, sehr schlecht. Mal schauen.
2: Okay, wir machen uns mal auf den Weg. Also in der ersten Bäckerei hier in Bayreuth angekommen. Es sieht alles so gut aus, oder?
3: Es riecht unfassbar gut. Ich war schon so lange nicht mehr in der Bäckerei.
2: Jetzt haben wir mal nachgefragt, wie war denn die Antwort von der Bedienung?
3: Nein, es gibt nichts Glutenfreies, außer gekochte Eier.
2: Super, gekochte Eier zum Mittagessen. So stelle ich es mir vor, oder?
3: Du, das ist absolut vergleichbar mit so einem richtig schönen Sandwich.
2: Würdest du hier trotzdem was essen, wenn wir was könnten?
3: Also ich hätte schon Bedenken, gerade weil sie, glaube ich, dann auch nicht wissen, dass sie dann andere Handschuhe anziehen müssten. Und ich meine, ich sehe hier lauter Bröse rumliegen.
2: Es ist ja für Leute, die jetzt freiwillig auf Gluten verzichten, gar kein Problem. Aber bei Zöliakie ist es einfach eine Autoimmunerkrankung und das Immunsystem macht vor kleinsten Spuren auch keinen Halt, ne? Jetzt sind wir mal weiter in ein kleines Restaurant. Wie war es da, Sally?
3: Also auch mit dem Begriff, es waren sich alle auch schon sehr unsicher, wie sie jetzt mit dieser Frage umgehen sollen. Also das ist nichts, was wir mutwillig uns jetzt irgendwie dafür entscheiden, darauf zu verzichten oder dass es mal eine Ausnahme ist, sondern jedes kleinste Ding, was bei uns in den Darm kommt, zerstört die Darmzotten einfach. Und das ist auch einfach eine unheilbare Krankheit. Das muss man auch nochmal sehen. Da gibt es keine Tabletten dafür oder dagegen. Das ist leider einfach lebenslang behaftet bei uns tatsächlich.
2: Da hast du recht. Sind wir mal weiter zu einer Eisdiele. Wir wollen ja auch eine Nachspeise.
3: Ist auch schwierig für uns.
2: Ja, vor allem mit der Waffel immer, ne? Die ist das Problem. Die Eissorten meistens gar nicht.
3: So ein gerade das Beste in der Waffel, ja.
2: So, jetzt erster Eindruck. Da steht glutenfrei. Meinst du, wir haben eine Chance?
3: Ich würde mal nachfragen.
2: Ja, komm, wir fragen mal. Hallo.
4: Hallo.
2: Wir haben beide Zöliakie. Bekommen wir hier ein Eis bei euch?
4: Ja, ganz viele Sorten sind bei uns glutenfrei. Wir machen auch alles vorher sauber, dass auch wirklich kein Gluten mit reinkommt. Haben extra Waffeln dafür, wenn jemand mit Waffeln möchte natürlich.
2: Ja, toll. Wie klingt das, Sally?
3: Sehr gut.
2: Also Fazit in Bayreuth?
3: Es wird hier und da auch schon besser und ich glaube, viele Gastronomen sind auch offen dafür. Das finde ich schön.
2: Was würdest du dir wünschen, wenn du dir jetzt alles wünschen könntest für die Zukunft?
3: Oh, einfach, dass man wieder alles vertragen kann, ohne dass man jetzt groß drauf gucken muss, dass man mit anderen wieder normal essen gehen kann.
2: So geht's mir auch. Auch oft, dass die Bedienungen einfach das ein bisschen ernster nehmen, weil
3: es ist kein brotloser Trend.
1: Soweit die Kolleginnen Franzi und Sally. Heute am Tag der Zöliakie haben sie mal einen Test gemacht, wie sie mit dieser Erkrankung in Bayreuth sich kulinarisch ein bisschen verköstigen können.

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12: Es ist 13:30. Ich bin Martin Sollig. Schönen Nachmittag. Mehrere Kommunen in der Region bekommen Fördermittel aus Europa für Dorf- und Infrastrukturprojekte. Das teilt das Amt für ländliche Entwicklung Oberfranken mit. Demnach fließen mehr als 400.000 Euro in Projekte im Landkreis Bayreuth. In Kottenbach bei Heinersreuth soll zum Beispiel die Ortsmitte neu gestaltet und ein Gehweg gebaut werden. In Heinbronn bei Pegnitz entsteht ein neuer Dorfplatz mit Spiel- und Aufenthaltsbereichen. Und in Hohenmürsberg bei Pottenstein sind ein neuer Dorfplatz und Verbesserungen rund um die sogenannte Modellinsel geplant. Die Fördergelder kommen aus einem EU-Programm zur Stärkung des ländlichen Raums. Großer Polizei- und Feuerwehreinsatz am Bayreuther Klinikum. Am Donnerstagabend hat eine Matratze in einem Patientenzimmer gebrannt. Nach bisherigen Erkenntnissen soll ein 82-jähriger Patient die Matratze angezündet haben. Klinikmitarbeiter haben eine starke Rauchentwicklung in dem Zimmer bemerkt. Der Mann war dort allein. Vorsorglich hat das Klinikpersonal 10 weitere Patienten der betroffenen Station umverlegt. Am Gebäude selbst entstand kein Schaden, das Bett im Zimmer wurde jedoch teilweise zerstört. Verletzt wurde niemand. Die Polizei hat den 82-Jährigen anschließend in ein Bezirkskrankenhaus gebracht. Bayerns Wirtschaftsminister und stellvertretender Ministerpräsident Hubert Aiwanger hat sich am Abend persönlich von Kulmbachs langjährigen Landrat Klaus-Peter Söllner verabschiedet. Im Rahmen eines lockeren und freundschaftlichen Treffens in der Kommunbräu dankte Aiwanger Söllner für seine Verdienste an der Spitze des Landkreises Kulmbach in den letzten 30 Jahren. Söllner sei ein Aushängeschild der Freien Wähler in ganz Bayern, ein Vorzeigelandrat und ein Politiker, der über Parteigrenzen hinaus höchste Wertschätzung genieße. Und was sonst noch los ist in Bayreuth und der Region, das gibt's zum Nachlesen immer aktuell auf meinwelle.de. Das frühsommerliche Wetter kehrt zurück zu uns in die Region. Hier ist das Mainwelle-Wetter mit Temperaturen heute um 8 bis 12 Grad. Da geht noch was. Es wird in den nächsten Tagen wärmer und wärmer und ab heute dann wieder viel Sonnenschein und nur noch harmlose Wolken. Hallo Autofahrer, keine Störungsmeldungen. Es ist ruhig auf den Straßen bei uns im Sendegebiet. Geblitzt wird an der B303 bei Escherlich. Da sind nur 60 erlaubt. Außerdem auf Höhe Sophienthal zwischen Warmensteinach und Weidenberg an der Bushaltestelle in beide Richtungen. Und in Bayreuth-Solwitz steht der Blitzanhänger der Polizei. Und habt ihr noch was? Dann gerne melden. Schnell nach WhatsApp ins Studio, dann wissen's gleich alle anderen. Besten Dank, gute Fahrt.
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10: Einen schönen Samstag euch. Ich war diese Woche in Hamburg auf einem Konzert in der Elbphilharmonie von Josch, österreichischer Sänger, Popsänger. Singt beispielsweise Cordula Grün oder Espresso und Chianti. Daher sollte man ihn in Deutschland vor allem kennen. Was aber vor allem richtig fürchterlich war in Hamburg, war das Wetter. Ne? Also hier war es auch nicht gut, aber in Hamburg... Dieser Regen, dieser Wind, hier an der Küste, hier am Hafen, also es war nicht so schön, da hätte ich mir, außer gut, ich habe natürlich viel zu tun gehabt mit meinen Freunden, aber dann doch vielleicht die Couch gut vorstellen können, mit einer guten Serie, mit einem guten Film. Wie gut, dass gleich der Streaming-Tipp der Woche kommt, da checken wir mal die Lage, was momentan so bei den Streaming-Anbietern alles los ist.

0: auf die Couch.
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2: In 90 Ländern bei Netflix auf der Nummer 1. Spitzenposition dieser Film. Apex. Es geht ums australische Outback. Da sucht Sascha nach einem Neuanfang. Doch stattdessen gerät sie in einen brutalen Überlebenskampf. Die endlose Wildnis wird dabei selbst zur tödlichen Falle. Heiß, isoliert und unberechenbar. Als sie dem charismatischen Ben begegnet, scheint er zunächst vertrauenswürdig zu sein. Doch hinter seiner ruhigen Ausstrahlung verbirgt sich etwas zutiefst Bedrohliches. Aus Misstrauen wird schnell nackte Angst, als Sascha erkennt, dass sie Teil eines perfiden Spiels geworden ist. Es beginnt eine erbarmungslose Verfolgungsjagd durch Wälder, Flüsse und felsige Schluchten.
3: Gehen Sie alleine raus? Würde ich nicht empfehlen.
4: Ich will nach Gran Isle Narrows.
5: Auf die einfache oder harte Tour?
4: Die beste Tour.
5: Kriegen Sie das hin?
4: Ja, ich denke, ich krieg das hin.
5: Es ist ganz einfach. Du hast bis zum Ende des Songs Zeit, dich so weit es geht zu entfernen. Hast du vernünftige Schuhe? Das wird gehen. Was ist denn los?
6: Just do your best.
5: Dachte, du stehst auf Gefahr.
6: Go! What you hear is not a test. Everything getting harder to find. Everybody jumping out of their mind.
4: Du spielst ein Spiel. Du denkst, das machen wir hier.
6: Everybody going out of their skin.
4: Na dann los.
6: Deadly sharp shooting the game, gonna hit you in the soul, execution is aim.
5: Wir sind ein gutes Team, nicht wahr?
2: Charlize Theron verkörpert dabei eine starke, kämpferische Frau, die sich nicht kampflos ihrem Schicksal ergibt. Taron Egerton sorgt mit seiner unterschwelligen Bedrohlichkeit für permanente Anspannung. Apex verbindet Survival, Psychothriller und Horror zu einem nervenaufreibenden Katz-und-Maus-Spiel. Apex gibt's auf Netflix.

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13: Es ist 14 Uhr. Ich bin Fabian Schaffer. Der Autohersteller Mercedes-Benz überlegt, in die Rüstungsproduktion einzusteigen. Konzernchef Källenius sagte dem Wall Street Journal, die Welt sei unberechenbarer geworden. Es sei völlig klar, dass Europa seine Verteidigungsfähigkeit ausbauen müsse. Sollte Mercedes dabei eine positive Rolle spielen können, wäre man dazu bereit. Die SPD will offenbar den Tankrabatt nicht verlängern. Fraktionschef Miersch hat der Augsburger Allgemeinen gesagt, die Gießkanne sei keine Dauerlösung. Stattdessen sprach sich Miersch für eine Steuerreform aus, von der Menschen mit kleinen und mittleren Einkommen profitieren sollen. Der Tankrabatt von knapp 17 Cent pro Liter gilt seit Anfang des Monats und soll auch noch im Juni gelten. Auf der Bahnstrecke zwischen Fürth und Würzburg hat ein Güterzug ein Betonteil überfahren. Verletzt wurde niemand, trotzdem ermittelt die Polizei wegen gefährlichen Eingriffs in den Bahnverkehr. Der Vorfall ereignete sich gestern Abend zwischen den Bahnhöfen Markt Einersheim und Markt Bibart. Die Polizei hält es für möglich, dass das Betonteil mutwillig auf die Gleise gelegt wurde. In Wien steigt heute Abend das Finale des Eurovision Song Contest. 25 Länder sind dabei. Einige Teilnehmer wie Deutschland, das zu den größten Geldgebern zählt, waren von vornherein gesetzt. Die anderen wurden in 2 Halbfinals ermittelt. Als Favoriten werden unter anderem Finnland und Griechenland gehandelt. Für Deutschland tritt Sarah Engels mit dem Lied Feier an. Sie hat die Startnummer 2. In der Fußball-Bundesliga steht heute der 34. und letzte Spieltag an. Meister FC Bayern spielt gegen Köln und bekommt anschließend die Meisterschale. Der Münchner Trainer Vincent Kompany.
14: Man fängt die Saison an, immer mit der Hoffnung und die Zielen, dass wir da die Schale wieder in die Luft bringen. Und jetzt ist es soweit.
13: Richtig eng geht's im Abstiegskampf zu. Die Mannschaften auf den Plätzen 16 bis 18, Wolfsburg, Heidenheim und St. Pauli, haben alle 26 Punkte auf dem Konto. Heidenheim spielt gegen Mainz, St. Pauli und Wolfsburg spielen direkt gegeneinander im Ringen um den Relegationsplatz. Alle 9 Partien beginnen um 15.30 Uhr. Es ist jetzt kurz nach 2.
0: Das Mainwelle-Wetter mit Höchstwerten heute um die 12 Grad. Da geht noch mehr und da kommt noch mehr in den nächsten Tagen. Aber heute schon viel Sonnenschein und nur harmlose Wolken. Dafür zeitweise eine ganze Menge Wolken. Und windig ist es obendrein. Ab morgen wird's freundlicher und milder. Nachts ist es weiterhin noch recht kalt. Kurz noch auf die Straßen geguckt, da schaut's im Moment ganz gut aus. Keine Störungsmeldungen. Einen Blitzer haben wir auf der B303 bei Escherlich. Erlaubte 60. Bitte dran halten. Und dann haben wir noch einen Blitzer in Sophiental zwischen Warmensteinach und Weidenberg beidseitig und den Anhänger der Polizei, den Blitzanhänger in Bayreuth-Solbitz bei erlaubten 30. Habt ihr noch was? Gerne melden. Besten Dank.
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15: Kurz nach 2 an diesem historischen Samstag ist es mittlerweile. Historisch, weil der 34. Spieltag der Bundesliga ansteht. Gut, die Bayern sind zum 35. Mal Meister. Aber wer steigt ab? Ist es Heidenheim? Ist es St. Pauli? Ist es Wolfsburg? Wer kommt da noch in die Relegation? Wer spielt Champions League und Conference League? Es wird ein spannender Tag. Nicht so spannend wird es dann heute Abend um 21 Uhr beim Eurovision Song Contest. Da ist Deutschland stark abstiegsgefährdet, wenn man mal, glaube ich, auf die Wettquote schaut, brauchen wir uns da gar keine Hoffnungen machen. Nun ja, wenn Bundesliga nichts für euch ist und der Eurovision Song Contest auch nichts, dann dranbleiben, gleich kommen mehr Veranstaltungstipps.

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1: Schönen Samstag euch. Heute könnt ihr ganz entspannt über den Stadtteil-Flohmarkt Entdeckerwinkel schlendern. Der ist zwischen dem Hofgarten und dem Kreuzstein Bayreuth. Bis 15 Uhr dauert's. Und da gibt's allerlei. Deko, Kleidung, Bücher. Halt. 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
1: 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In Frankenberg ist die Hideaway Kerber. Ab 19 Uhr spielt da Marcel Benker mit seiner Quetschen. Oder ihr geht auf die Zeltkerber nach Körzendorf. Da steigt heute der Gaudi-Abend mit die Feierteufel. Um 20:30 geht's da los. Der Eintritt kostet 5 Euro. 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

ist klar, dass wir da heute noch ein bisschen drüber reden müssen. Über den Eurovision Song Contest um 21 Uhr geht's los. Deutschland tritt an mit dieser Nummer von Sarah Engels. Sie heißt Fire. I'm on fire. So viel kann ich schon mal sagen, die Buchmacher sehen uns unter den letzten fünf. Wie jedes Jahr eigentlich. Top-Favorit in diesem Jahr ist Finnland mit dem Lied Likinhaitin, bedeutet so viel wie Flammenwerfer. Das sind Linda Lampenius und Pete Parkonen.

Top-Favorit sehen sie alle ganz weit vorne. Mein Favorit ist auch eher unter den letzten fünf zugegen Großbritannien mit 1, 2, 3. Es macht wirklich Spaß, diese Nummer zu hören. Ja, und ansonsten wird es ein schöner Abend. Ich habe den Bewertungsbogen schon ausgedruckt. Die Snacks werden später gekauft. Und dann schauen wir uns heute Abend mal an, wie Deutschland abschneidet. Ich sage mal, nicht so gut.

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13: Die Nachrichten um 2:30. Ich bin Martin Sollig. Schönen Samstag. Neue Räumlichkeiten für junge Startups an der Uni Bayreuth. Gestern war Grundsteinlegung für das sogenannte Institut für Entrepreneurship und Innovation. Oberbürgermeister Andreas Zippe.
14: Wir wollen dafür sorgen, dass ganz viele Brains, die hier nach Bayreuth kommen, auch in Bayreuth bleiben oder die hier in Bayreuth geboren sind und einfach Ideen haben, Startups zu machen, dass die Menschen sich ausprobieren. Und dann hoffen wir, dass da viele gute Unternehmen daraus entstehen. Oder, wenn es mal nicht klappt, auch das ist total in Ordnung, dass sie aber lernen, wie toll unsere Region ist und in die hiesigen Unternehmen reingehen.
13: Kernziel des Projekts ist es, neue Unternehmen in der Region anzusiedeln, um auf lange Sicht wirtschaftlich mit anderen Städten mithalten zu können. Insgesamt kostet der Bau knapp 28 Millionen Euro. Fertigstellung ist für August 2028 geplant. Großer Polizei- und Feuerwehreinsatz am Bayreuther Klinikum. Am Donnerstagabend hat eine Matratze in einem Patientenzimmer gebrannt. Nach bisherigen Erkenntnissen soll ein 82-jähriger Patient die Matratze angezündet haben. Klinikmitarbeiter haben eine starke Rauchentwicklung in dem Zimmer bemerkt. Der Mann war dort allein. Vorsorglich hat das Klinikpersonal 10 weitere Patienten der betroffenen Station umverlegt. Am Gebäude selbst entstand kein Schaden, das Bett im Zimmer wurde jedoch teilweise zerstört. Verletzt wurde niemand. Die Polizei hat den 82-Jährigen anschließend in ein Bezirkskrankenhaus gebracht. Die Spielvereinigung Bayreuth hat sich mit einem 0:4 beim TSV Aubstadt aus der Regionalliga-Spielzeit verabschiedet. Kein schönes Ergebnis, aber für beide Teams ging es in der Tabelle im Grunde um gar nichts mehr. Bei den Altstädtern haben heute viele junge und Nachwuchsspieler die Chance bekommen, sich auf dem Platz zu zeigen. Den Klassenerhalt hat die Spielvereinigung bereits in der Tasche. 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Das Mainwelle-Wetter. Heute mit Sonne, harmlosen Wolken und Wind. Höchstwerte um die 8 bis 12 Grad. Morgen wird es noch freundlicher am Montag. Dann viel Sonnenschein. Die Wolken, die bleiben harmlos. Bei morgen zunächst 15, am Montag um die 18 Grad. Der Verkehrsservice ganz ohne Störungsmeldungen. Ruhiger Verkehr bei uns im Sendegebiet. Geblitzt wird auf der B303 bei Escherlich. Und zwischen Warmensteinach und Weidenberg auf Höhe Sophiental in beide Richtungen. Außerdem steht der Blitzanhänger der Polizei in Bayreuth Solbitz. Fuß vom Gas.
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11: Kurz nach halb drei, ich wünsche einen schönen Samstag.

0: So, einen schönen Samstag euch. Es geht an diesem Wochenende um die Wurst, um die Bratwurst. Morgen ist der Bratwurstgipfel in Pegnitz am Wiesweier Park von 11 bis 18 Uhr. Dort können alle Besucher beispielsweise ihren Bratwurstkönig wählen. Und der Kollege Justus Hampel hat bei uns schon mal einen kleinen Stimmungscheck gemacht, wie denn die perfekte Bratwurst so sein muss.
1: Bratwurst kann man jeden Tag immer essen, was? Tag und Nacht.
2: Winter, Sommer,
1: genau.
2: Frühling, Herbst.
1: Egal wann und wo.
2: Was ist in deiner Meinung nach die perfekte Bratwurst?
1: Feine Bratwurst, was?
2: Und was macht die perfekte Bratwurst dann aus?
3: Ja, also der Geruch.
4: Das Fleisch. Der Verkäufer.
2: Und dann Ketchup oder Senf?
3: Gar nichts.
4: Senft.
2: Die perfekte Bratwurst, was macht die aus?
5: Wo Holzkohlen oder so gebraten sind, finde ich sie jetzt wieder besser wie auf dem Gasgrill, sagen wir mal so. Ja, und ob die jetzt sehr fein ist oder ein bisschen grob, ich esse alle gern, sagen wir mal so. Also ja, und wie gesagt, das Brötchen auch.
2: Feine, grobe, saure, was sind die besten Bratwürste?
6: Die besten sind feine. Es gibt grobe auch, wenn sie nicht so viel Majoran drin sind und nicht so grob. Und in die feinen gehört gar nichts rein. Kein Kümmel, kein Majoran, gar nichts. Weil dann haben sie ein ganz anderes Aroma.
2: Warum isst du so gerne Bratwürste?
6: Da gibt's was Besseres wie Bratwürste. Die sind schon immer gekommen, schon früher.
0: 7 Metzgereien aus Ober- und Mittelfranken präsentieren 14 verschiedene Bratwurst-Variationen, darunter ganz klassisch und natürlich aber auch kreative Versionen, beispielsweise Chili Cheese, Samba-Bratwurst gibt's auch noch. Also, wenn es um die Wurst geht, ne, dann fährt man morgen nach Pegnitz zum Bratwurstgipfel.

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4: Es ist 15 Uhr. Ich bin Fabian Schaffer. CDU-Generalsekretär Linnemann hat die Buhrufe für Bundeskanzler Merz auf dem DGB-Bundeskongress kritisiert. Früher hätte seine Oma gesagt, so etwas mache man nicht, sagte er der FAZ. Dirk Zeitler berichtet.
5: Auf dem Gewerkschaftskongress in Berlin warb Merz für tiefgreifende Sozialreformen und kassierte dafür Pfiffe und Buhrufe. Für Linnemann ist das ein Unding. Er spricht von einer Verrohung des politischen Diskurses. Der CDU-Generalsekretär will die Debatte aber weiterführen, auch mit den Gewerkschaften.
4: Eine deutliche Mehrheit der Deutschen ist gegen höhere Diäten für Bundestagsabgeordnete. Das zeigt eine YouGov-Umfrage. 85% finden, die Abgeordneten sollten angesichts der aktuellen Lage auf eine Erhöhung verzichten. Eigentlich sollen die Diäten zum 1. Juli um 497 Euro steigen, auf rund 12.330 Euro im Monat. Weil eine rund 40 cm große Panzergranate aus dem Zweiten Weltkrieg gesprengt wurde, haben 32 Bewohner in Pinsberg im Landkreis Forchheim ihre Häuser verlassen müssen. Spezialisten des Sprengkommandos konnten die Panzergranate laut Polizei um Mitternacht auf einem Acker sprengen. Alle konnten danach in ihre Häuser zurück. Die Bahnstrecke war während der Sprengung zwischen Forchheim und Ebermannstadt kurzzeitig gesperrt. In Wien findet heute das Finale des Eurovision Song Contest statt. Zu den Favoriten auf den Sieg zählen die Beiträge aus Australien, Finnland und Dänemark. Deutschland geht mit Sarah Engels und ihrem Titel Fire an den Start. Mehrere Länder boykottieren die Veranstaltung in diesem Jahr aus Protest gegen die Teilnahme Israels. Heute endet die Saison in der Fußball-Bundesliga. Spannung verspricht vor allem der Abstiegskampf. Schlusslicht St. Pauli, der vorletzte Heidenheim und Wolfsburg auf dem Relegationsplatz haben allesamt 26 Punkte. Heidenheim trifft auf Mainz und St. Pauli im direkten Duell auf die Wölfe. Außerdem hat Meister FC Bayern Köln zu Gast und bekommt im Anschluss die Meisterschale. Alle Partien beginnen um 15.30 Uhr. Es ist jetzt kurz nach drei.
6: Das Wetter in Bayreuth und in der Region heute mit viel Sonnenschein und nur harmlosen Wolken. Es ist windig und relativ kühl. Höchstwerte um die 12 Grad heute bei uns im Sendegebiet. Morgen geht's dann rauf auf 15, am Montag sogar Richtung 20 Grad mit mehr Sonne, weniger Wolken. Auch der Wind lässt nach. Nachts wird's noch recht kalt. Hallo Autofahrer, ruhiger Verkehr bei uns im Sendegebiet, keine Störungsmeldungen, einen Blitzer haben wir auf der B303 bei Escherlich, da bitte Fuß vom Gas. Kommt gut und sicher ans Ziel.
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8: Einen wunderschönen Nachmittag euch. Schön, dass ihr dabei seid. Es ist Samstag, der 16. Mai. Das wisst ihr aber sicher schon. Das ist ja schon 15 Stunden alt, der Tag.
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0: Schönen Samstag euch. In Kulmbach, in Hof, in Bayreuth kann man ja über so manches streiten. Aber nicht bei der Bratwurst. Da schlägt unser aller Herz im Einklang, auch morgen in Pegnitz beim 13. Fränkischen Bratwurstgipfel. Ab 11 Uhr werden wieder bis zu 15.000 Menschen im Pegnitzer Wiesweier Park erwartet. Pegnitz wird dann zur Bratwursthauptstadt Frankens. Der Pegnitzer Bürgermeister Wolfgang Nierhoff über den Stellenwert des Gipfels.
1: Wir haben ganz viele tolle Feste, aber Bratwurstgipfel ist eine der größten Veranstaltungen aus Franken. Aus dem ganzen Umland kommen die Leute. Und es ist ein riesengroßes Volksfest. Also wir haben noch nie ein Problem gehabt. Es ist wirklich eine ganz friedliche Veranstaltung und die Leute sind mit Herzblut dabei.
0: 8 Metzger aus Mittel- und natürlich Oberfranken sind dabei. Alle gehen morgen wieder mit einer klassischen und einer kreativen Bratwurst an den Start. Und der beste Metzger mit den leckersten Würsten holt sich die Krone. Moderiert wird das Spektakel von Christian Höret. Christian, welche Bratwurst klingt denn in diesem Jahr am exotischsten und wo aus Oberfranken kommt sie denn her?
2: Na, aber Phil, natürlich aus Coburg. In Anlehnung an das Samba Festival, die Achtung, Samba Colada Bratwurst. Vom Frischecenter Wagner in Coburg, von Jonas und Marco.
3: Als Kreativbratwurst wollen wir Samba-Feeling nach Pegnitz bringen. Wir haben eine Samba Colada Bratwurst. Abgeleitet vom bekannten Pina Colada. Wir haben Ananas drin, wir haben Kokosraspel drin, bisschen Limettenaroma, bisschen Chili. If you like Pina
2: Colada. Ja, das ist wirklich der Hammer, eine Pina Colada Bratwurst. Okay, Gin Tonic oder Cuba Libre wäre uns wahrscheinlich lieber, aber immerhin. Damit wollen Marco und Jonas ihren Titel verteidigen. Achtung, weitere Exoten, die Traubennussbratwurst oder der Franken-Hotdog. Von der Metzgerei Wunderlich aus Kirchenlamitz im Landkreis Wunsiedel an den Start gehen Anina und Jonas. Und die sind
4: Geschwister, also mein großer Bruder. Und wir haben zusammen in Landshut unseren Metzgermeister zusammen gemacht. Und der Papa ist auch noch mit dabei und die Mama. Und die Oma und Opa sind auch dabei. Die machen daheim immer das Wirtshaus wegen mit.
2: Und dann wäre da ja auch noch der Champion der Herzen. Volker Gagel von der Metzgerei Finkenhof in Michelau, Landkreis Lichtenfels. Er hat quasi immer mitgemacht. 12 Mal. Aber noch nie gewonnen, noch nie die Krone geholt. Nach dem Motto, dabei sein ist alles. Aber diesmal will er es wissen. Der Rocky Balboa des Schweinedarms.
5: Ich werde es heuer probieren, den Bratwurstgipfel zu gewinnen und als Bratwurstkönig heimzufahren.
6: Willst du alle wegflexen?
5: Alle wegflexen.
6: Bratze raus aus dem Wiesweierpark.
5: Ich bratze raus.
2: Volker, zieh durch und egal, wer in diesem Jahr gewinnt, der Bratwurstgipfel in Bengerz wird wieder zum Mekka aller Grillfans.
0: Ja, vielleicht schaut er morgen mal vorbei. Ab 11 Uhr kann man sich in Pegnitz im Wiesweier Park durch die leckersten und wildesten Bratwurstkreationen Frankens durchprobieren beim 13. Fränkischen Bratwurstgipfel.

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10: Die News um 3:30. Ich bin Martin Sollig. Schönen Nachmittag. Mehrere Kommunen in der Region bekommen Fördermittel aus Europa für Dorf- und Infrastrukturprojekte. Das teilt das Amt für ländliche Entwicklung Oberfranken mit. Demnach fließen mehr als 400.000 Euro in Projekte im Landkreis Bayreuth. In Kottenbach bei Heinersreuth soll zum Beispiel die Ortsmitte neu gestaltet und ein Gehweg gebaut werden. In Heinbronn bei Pegnitz entsteht ein neuer Dorfplatz mit Spiel- und Aufenthaltsbereichen. Und in Hohenmürsberg bei Pottenstein sind ein neuer Dorfplatz und Verbesserungen rund um die sogenannte Modellinsel geplant. Die Fördergelder kommen aus einem EU-Programm zur Stärkung des ländlichen Raums. Kein Brot, kein Bier, teilweise nicht einmal Gummibärchen. Das ist die bittere Realität für alle, die Zöliakie haben. Denn sie dürfen nichts essen, das Gluten beinhaltet. Der ganze Mai ist Awareness-Monat für diese Autoimmunerkrankung. Heute ist Tag der Zöliakie. Ulrike Möller ist Diätassistentin aus Eckersdorf.
11: Man hat eine Autoimmunerkrankung, also keine Allergie oder Unverträglichkeit oder sonst was. Es gibt eine Entzündung, die das Immunsystem verursacht, wenn Gluten dazukommt. Und es führt zu Entzündungen im Darm, hauptsächlich im Dünndarm.
10: Auf lange Sicht kann die Erkrankung sogar Osteoporose, Unfruchtbarkeit, neurologische Probleme oder sogar Krebs auslösen. Bislang die einzige Therapie, keinen einzigen Krümel mit Gluten essen. Wichtig, nicht jeder sollte mutwillig auf Gluten verzichten. Nur wenn eine gesicherte Diagnose besteht, ist es sicher, kein Gluten mehr zu essen. Gleich 6-mal hat die Bayreuther Feuerwehr gestern ausrücken müssen. Los ging's schon am Morgen mit einer verletzten Ente an der Universität, die flog allerdings davon. Später folgten unter anderem ein Rauchmeldealarm wegen Wasserdampf und ein kleiner Küchenbrand am Roten Hügel. Der größte Einsatz führte Feuerwehr und Rettungsdienst am Abend auf die A9 bei Trockau. Dort waren 2 Autos in einen Unfall verwickelt. Die Autobahn musste zeitweise komplett gesperrt werden. Mehr News von hier gibt's immer aktuell auf meinwelle.de. Das frühsommerliche Wetter kehrt zurück zu uns in die Region. Hier ist das Mainwelle-Wetter mit Temperaturen heute um 8 bis 12 Grad. Da geht noch was. Es wird in den nächsten Tagen wärmer und wärmer und ab heute dann wieder viel Sonnenschein und nur noch harmlose Wolken. So, dann schauen wir jetzt noch auf die Straßen. Da ist es ruhig bei uns im Sendegebiet. Keine Störungsmeldungen, keine Staus oder Blitzer. Kommt gut und sicher ans Ziel.
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15: So, die Bayern auf dem Weg zur Meisterschaft, zur 35. Der Abstiegskampf spitzt sich zu in diesen Minuten. Wer spielt in der Champions League? Wer spielt in der Conference League? Die Bundesliga startet. Ich habe noch eine halbe Stunde Sendung. Und danach klemme ich mich ganz kurz auf die Couch und gucken wir das fröhliche Treiben an.

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9: Es ist 16 Uhr. Ich bin Fabian Schaffer. CSU-Fraktionschef Holleczek warnt vor sozialer Kälte bei der geplanten Pflegereform. Er kritisierte im Fokus, die Pläne gestaffelte Zuschüsse für Heimbewohner zu strecken. Das würde Milliarden sparen, aber massiv zulasten der Betroffenen gehen. Laut Studien könnten dann bis zu 50% der Pflegebedürftigen auf Sozialhilfe angewiesen sein. Aktuell zahlen Heimbewohner im ersten Jahr durchschnittlich 3.245 Euro pro Monat selbst. Beim Absturz eines Kleinflugzeugs in einem Wohngebiet in Limburger Hof südlich von Mannheim sind zwei Insassen ums Leben gekommen. Nach Angaben der Polizei gibt es derzeit keine Hinweise auf verletzte Anwohner. Die Maschine war auf einem Grundstück am Ortsrand abgestürzt. Das Gebiet wurde weiträumig abgesperrt. Gerade erst war US-Präsident Trump in Peking, jetzt hat der Kreml einen Besuch von Russlands Präsident Putin für Dienstag und Mittwoch in China angekündigt. Katharina Schröder berichtet aus Moskau.
10: Es soll um die Beziehungen der beiden Länder gehen und um internationale und regionale Probleme, teilte der Kreml mit. Geplant ist demnach anschließend die Unterzeichnung einer gemeinsamen Erklärung und einer Reihe bilateraler Dokumente. Außerdem steht ein Treffen mit dem chinesischen Ministerpräsidenten an.
9: Die Bundespolizei ermittelt nach einer möglichen Sabotageaktion auf der Bahnlinie Fürth-Würzburg. Demnach überfuhr ein Güterzug gestern Abend ein Betonteil auf dem Streckenabschnitt zwischen Markt Einersheim und Markt Bibart. Der Lokführer stoppte den Zug per Notbremsung, Verletzte gab es nicht. Die Strecke wurde für knapp 2 Stunden gesperrt. Energie Cottbus kehrt nach 12 Jahren in die zweite Fußball-Bundesliga zurück. Das hat der Drittligist durch einen 1:0-Sieg in Regensburg fix gemacht. Essen hat sich parallel in der letzten Spielminute mit dem 3:2-Siegtreffer in Ulm noch Relegationsplatz 3 geschnappt. Duisburg hingegen bleibt nach einem 1:1-Unentschieden gegen Viktoria Köln in Liga 3. Spitzenreiter Osnabrück stand als Aufsteiger bereits fest und gewann mit 4:3 bei Stuttgart 2. Es ist jetzt 4:15.
11: Das Mainwelle-Wetter mit Sonne und Wolken im Wechsel, windig ist und es kann immer wieder mal regnen heute Nachmittag bei Höchstwerten um 12 Grad. Morgen und am Montag wird es deutlich freundlicher und es wird milder. Nachts ist es noch relativ kalt.
12: Hallo auf die Straßen. Auf der A9 Berlin Richtung Nürnberg zwischen Bayreuth Süd und Trockau hat es einen Unfall gegeben. Es staut sich jetzt auf 3 Kilometern, dadurch dauerte es etwa 10 Minuten länger. Allen unterwegs eine gute Fahrt.
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9: Es ist 16:30, ich bin Martin Sollig. Schönen Samstag. Neue Räumlichkeiten für junge Startups an der Uni Bayreuth. Gestern war Grundsteinlegung für das sogenannte Institut für Entrepreneurship und Innovation. Oberbürgermeister Andreas Zippel.
10: Wir wollen dafür sorgen, dass ganz viele Brains, die hier nach Bayreuth kommen, auch in Bayreuth bleiben oder die hier in Bayreuth geboren sind und einfach Ideen haben, Startups zu machen, dass die Menschen sich ausprobieren. Und dann hoffen wir, dass da viele gute Unternehmen daraus entstehen. Oder, wenn es mal nicht klappt, auch das ist total in Ordnung, dass sie aber lernen, wie toll unsere Region ist und in die hiesigen Unternehmen reingehen.
9: Kernziel des Projekts ist es, neue Unternehmen in der Region anzusiedeln, um auf lange Sicht wirtschaftlich mit anderen Städten mithalten zu können. Insgesamt kostet der Bau knapp 28 Millionen Euro. Fertigstellung ist für August 2028 geplant. Zum Jubiläum 150 Jahre Bayreuther Festspiele wird es auch im Landratssaal der Regierung von Oberfranken besondere Konzerte geben. Mit dabei ist Regierungspräsident Florian Luderschmidt als Pianist am Steingräberflügel. Geplant sind Liederabende mit dem ukrainischen Bassisten Roman Rusian Soltis und ein Konzert mit Tenor Malte Müller rund um den Komponisten Wilhelm Kienzel und dessen Verbindung zu Richard Wagner. Veranstalter ist die Stadt Bayreuth, finanzielle Unterstützung kommt von der Oberfrankenstiftung. Die Spielvereinigung Bayreuth hat sich mit einem 0:4 beim TSV Aubstadt aus der Regionalliga-Spielzeit verabschiedet. Kein schönes Ergebnis, aber für beide Teams ging es in der Tabelle im Grunde um gar nichts mehr. Bei den Altstädtern haben heute viele junge und Nachwuchsspieler die Chance bekommen, sich auf dem Platz zu zeigen. Den Klassenerhalt hat die Spielvereinigung bereits in der Tasche. Und was sonst noch los ist in Bayreuth und der Region, das gibt's zum Nachlesen immer aktuell auf meinwelle.de. Das Wetter in Bayreuth und in der Region heute mit viel Sonne, aber auch vielen Wolken. Zwischendurch kann es nass werden. Höchstwerte um 12 Grad. Ab morgen wird es freundlicher, am Montag dann sogar wieder Richtung 20 Grad mit viel Sonnenschein. Nachts kriegen wir aber noch Temperaturen so um die 0 Grad. Es bleibt kalt nachts. Tagsüber wird es frühsommerlicher.
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10: Es ist 17 Uhr. Ich bin Fabian Schaffer. Bei dem toten Wal vor der dänischen Insel Anholt handelt es sich um den zuvor in der Ostsee gestrandeten Buckelwal. An dem Tier wurde ein Trecker gefunden, teilten die Umweltministerien in Mecklenburg-Vorpommern und Dänemark mit. Der mehrmals gestrandete Wal war von einer privaten Initiative mit Hilfe eines Lastkrans ins offene Meer gebracht und vor 2 Wochen ausgesetzt worden. Während viele Menschen hierzulande kaum wissen, wie sie die steigenden Lebenskosten bewältigen sollen, wollen sich die Bundestagsabgeordneten ab Juli eine Erhöhung ihrer Diäten gönnen. Fast 500 Euro mehr im Monat sind geplant. Angesichts der aktuellen Lage für den Großteil der Bevölkerung eine Frechheit. Diana Kramer berichtet.
11: 85% sprachen sich in einer YouGov-Umfrage dafür aus, dass die Parlamentarier auf die Erhöhung verzichten sollten. Auf rund 12.330 Euro würden ihre Bezüge monatlich steigen. Eine automatische Anpassung, die sich an der allgemeinen Lohnentwicklung orientiert und im Abgeordnetengesetz geregelt ist.
10: Bei Limburger Hof südlich von Mannheim ist ein Kleinflugzeug in einem Wohngebiet abgestürzt. Beide Insassen sind tot. Das Flugzeug ist auf einem Grundstück am Ortsrand aufgeschlagen. Zeugen haben in der Luft einen Knall oder ein Explosionsgeräusch gehört. Trümmerteile liegen im größeren Umkreis verteilt. Anwohner sind nicht verletzt worden. Nach einem Unfall an einem Stauende auf der A8 in Schwaben ist die Strecke Richtung München zwischenzeitlich voll gesperrt gewesen. Eine 21-Jährige habe den stockenden Verkehr übersehen und sei nach links ausgewichen. Bei Burgau krachte sie gegen die Betonwand und 2 weitere Fahrzeuge. Die Frau und ein 72-Jähriger wurden leicht verletzt. Die A8 war rund 2 Stunden gesperrt. Drittligist Essen hat sich in letzter Minute die Chance auf eine kommende Zweitligasaison gewahrt. Am letzten Spieltag gewann das Team in der 92. Spielminute noch mit 3:2 in Ulm und sicherte sich so Relegationsplatz 3. Direkt hoch in Liga 2 geht's für Cottbus auf Tabellenplatz 2. Das Team gewann 1:0 in Regensburg. Drittligameister Osnabrück krönte den Saisonabschluss mit einem 4:3-Sieg bei Stuttgart 2. Es ist jetzt 5:15.
12: Das Mainwelle-Wetter mit Wolken, Wind, zwischendurch Regen, aber auch Sonnenschein heute Nachmittag. Werte um die 12 Grad. Ab morgen wird's freundlicher tagsüber und deutlich milder. Vor allem am Montag. Nachts bleibt's aber weiterhin kalt.
13: Hallo auf die Straßen. Auf der A72 Plauen Richtung Hof. Zwischen Hof Töpen und Hof Nord hat es einen Unfall gegeben. Die Richtungsfahrbahn ist hier gesperrt. Allen unterwegs eine gute Fahrt.
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5: Es ist 5:30, ich bin Martin Sollig. Mehrere Kommunen in der Region bekommen Fördermittel aus Europa für Dorf- und Infrastrukturprojekte. Das teilt das Amt für ländliche Entwicklung Oberfranken mit. Demnach fließen mehr als 400.000 Euro in Projekte im Landkreis Bayreuth. In Kottenbach bei Heinersreuth soll zum Beispiel die Ortsmitte neu gestaltet und ein Gehweg gebaut werden. In Heilbronn bei Pegnitz entsteht ein neuer Dorfplatz mit Spiel- und Aufenthaltsbereichen. Und in Hohenmürsberg bei Pottenstein sind ein neuer Dorfplatz und Verbesserungen rund um die sogenannte Modellinsel geplant. Die Fördergelder kommen aus einem EU-Programm zur Stärkung des ländlichen Raums. Kein Brot, kein Bier, teilweise nicht einmal Gummibärchen. Das ist die bittere Realität für alle, die Zöliakie haben. Denn sie dürfen nichts essen, das Gluten beinhaltet. Der ganze Mai ist Awareness-Monat für diese Autoimmunerkrankung. Heute ist Tag der Zöliakie. Ulrike Möller ist Diätassistentin aus Eckersdorf.
6: Man hat eine Autoimmunerkrankung, also keine Allergie oder Unverträglichkeit oder sonst was. Es gibt eine Entzündung, die das Immunsystem verursacht, wenn Gluten dazukommt. Und es führt zu Entzündungen im Darm, hauptsächlich im Dünndarm.
5: Auf lange Sicht kann die Erkrankung sogar Osteoporose, Unfruchtbarkeit, neurologische Probleme oder sogar Krebs auslösen. Bislang die einzige Therapie, keinen einzigen Krümel mit Gluten essen. Wichtig, nicht jeder sollte mutwillig auf Gluten verzichten. Nur wenn eine gesicherte Diagnose besteht, ist es sicher, kein Gluten mehr zu essen. Zum Jubiläum 150 Jahre Bayreuther Festspiele wird es auch im Landratssaal der Regierung von Oberfranken besondere Konzerte geben. Mit dabei ist Regierungspräsident Florian Luderschmidt als Pianist am Steingräberflügel. Geplant sind Liederabende mit dem ukrainischen Bassisten Roman Rusian Soltis und ein Konzert mit Tenor Malte Müller rund um den Komponisten Wilhelm Kienzel und dessen Verbindung zu Richard Wagner. Veranstalter ist die Stadt Bayreuth. Finanzielle Unterstützung kommt von der Oberfranken-Stiftung. Mehr Meldungen aus Bayreuth und der Region gibt's zum Nachlesen immer aktuell auf mainwelle.de. Das Mainwelle-Wetter mit Sonne und Wolken im Wechsel, windig ist und es kann immer wieder mal regnen, heute Nachmittag bei Höchstwerten um 12 Grad. Morgen und am Montag wird's deutlich freundlicher und es wird milder. Nachts ist es noch relativ kalt.
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14: Es ist 18 Uhr, ich bin Fabian Schaffer. Wolfsburg spielt Relegation, Heidenheim und St. Pauli sind in Liga 2 abgestiegen. Das ist die Bilanz des Abstiegskampfs in der Fußball-Bundesliga. Wolfsburg gewann am letzten Spieltag 3:1 bei St. Pauli. Heidenheim verlor parallel 0:2 gegen Mainz. Stuttgart schnappte sich mit einem 2:2 in Frankfurt den letzten Champions League-Platz. Freiburg qualifizierte sich durch ein 4:1 gegen Leipzig für die Conference League. Sonst spielten Leverkusen, HSV 1:1, FC Bayern Köln 5:1, Dortmund 0:2, Gladbach-Hoffenheim 4:0 und Union Berlin-Augsburg ebenfalls 4:0. Der als Timmy bekannte Buckelwal ist tot. Das haben deutsche und dänische Behörden jetzt bestätigt. Taucher haben an dem toten Wal vor der dänischen Insel Anholt einen Tracker gefunden. Der Wal war Anfang Mai von einer privaten Initiative ins offene Meer gebracht worden, nachdem er mehrmals an der deutschen Ostseeküste gestrandet war. Experten hatten seine Überlebenschancen als sehr gering eingeschätzt. Die AfD steigt laut einer INSA-Umfrage auf 29%, den höchsten je auf Bundesebene für sie gemessenen Wert. Sie verbessert sich damit gegenüber der Vorwoche um einen Prozentpunkt. Die Union fällt um einen Punkt auf 22% zurück. Tine Klimach berichtet.
15: Nicht nur die Union büßt ein, auch die SPD verliert einen Punkt und könnte im theoretischen Fall einer Bundestagswahl nur noch mit 12% rechnen. Zusammen erreichen Schwarz-Rot damit nur noch 34%. Die Grünen legen leicht zu und steigen auf 14%. Es ist ihr bester Wert beim INSA-Institut seit 2,5 Jahren.
14: Beim Deutschen Ärztetag in Hannover haben Medizinstudentinnen von sexueller Belästigung berichtet. Sie betonten, das ist kein Einzelfall, sondern ein systemisches Problem. Bundesärztekammerpräsident Reinhardt hat den Betroffenen sein Bedauern ausgesprochen und Aufklärung angekündigt. Die Ärztekammer will jetzt klare Schutzkonzepte entwickeln. Vor der Finalshow des Eurovision Song Contest in Wien haben mehrere tausend Menschen gegen die Teilnahme Israels demonstriert. Sie warfen den Veranstaltern vor, dass Israel im Gegensatz zu Russland teilnehmen darf. Der palästinensische Botschafter in Wien nannte die Teilnahme eine Beleidigung für die Kunst und Kultur. Es ist jetzt 6:15. In der Nacht ist es nach letzten Schauern locker bewölkt oder klar. Örtlich breitet sich Nebel aus. Die Temperaturen sinken auf +6 bis -1 Grad. Morgen wechseln sich Wolken und längere sonnige Phasen ab. Nördlich der Donau bilden sich am Nachmittag einzelne Schauer. Die Höchstwerte erreichen 14 bis 19 Grad. Hallo auf die Straßen A72 Plauen Richtung Hof zwischen Hof Töpen und Hof Nord. Da gab es einen Unfall. Der Standstreifen und der rechte Fahrstreifen sind gesperrt. Gute Fahrt.
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7: Ich bin Fabian Schaffer. Der als Timmy bekannte Buckelwal ist tot. Das haben deutsche und dänische Behörden jetzt bestätigt. Taucher haben an dem toten Wal vor der dänischen Insel Arnholt einen Tracker gefunden. Der Wal war Anfang Mai von einer privaten Initiative ins offene Meer gebracht worden, nachdem er mehrmals an der deutschen Ostseeküste gestrandet war. Experten hatten seine Überlebenschancen als sehr gering eingeschätzt. Die AfD steigt laut einer INSA-Umfrage auf 29%, den höchsten je auf Bundesebene für sie gemessenen Wert. Sie verbessert sich damit gegenüber der Vorwoche um 1 Prozentpunkt. Die Union fällt um 1 Punkt auf 22% zurück. Tine Klimach berichtet.
8: Nicht nur die Union büßt ein, auch die SPD verliert 1 Punkt und könnte im theoretischen Fall einer Bundestagswahl nur noch mit 12% rechnen. Zusammen erreichen Schwarz-Rot damit nur noch 34%. Die Grünen legen leicht zu und steigen auf 14%. Es ist ihr bester Wert beim INSA-Institut seit 2,5 Jahren.
7: Das waren die Nachrichten um 5:30. In der Nacht ist es nach letzten Schauern locker bewölkt oder klar. Örtlich breitet sich Nebel aus. Die Temperaturen sinken auf +6 bis -1 Grad. Morgen wechseln sich Wolken und längere sonnige Phasen ab. Nördlich der Donau bilden sich am Nachmittag einzelne Schauer. Die Höchstwerte erreichen 14 bis 19 Grad.
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6: Es ist 19 Uhr. Ich bin Fabian Schaffer. St. Pauli und Heidenheim steigen aus der Fußball-Bundesliga ab. Pauli verlor 1:3 gegen Wolfsburg, Heidenheim 0:2 gegen Mainz. Wolfsburg geht in die Relegation. Stuttgart sicherte sich mit einem 2:2 in Frankfurt die Champions League. Hoffenheim und Leverkusen spielen Europa League. Freiburg nach einem 4:1 gegen Leipzig Conference League. Bayern schlug Köln 5:1, Dortmund gewann 2:0 in Bremen und Union Berlin 4:0 gegen Augsburg. Der in Dänemark gefundene tote Wal ist der Wal, der mehrfach an der Ostseeküste gestrandet ist. Das teilten das Umweltministerium in Mecklenburg-Vorpommern und die dänische Umweltbehörde mit. An dem Tier wurde den Behörden zufolge ein Tracker gefunden. Der Buckelwal war nach mehreren Wochen von einer privaten Initiative Richtung Nordsee geschleppt und ins Meer ausgesetzt worden. Während viele Menschen hierzulande kaum wissen, wie sie die steigenden Lebenskosten bewältigen sollen, wollen sich die Bundestagsabgeordneten ab Juli eine Erhöhung ihrer Diäten gönnen. Fast 500 Euro mehr im Monat sind geplant. Angesichts der aktuellen Lage für den Großteil der Bevölkerung eine Frechheit. Diana Kramer berichtet.
7: 85% sprachen sich in einer YouGov-Umfrage dafür aus, dass die Parlamentarier auf die Erhöhung verzichten sollten. Auf rund 12.330 Euro würden ihre Bezüge monatlich steigen. Eine automatische Anpassung, die sich an der allgemeinen Lohnentwicklung orientiert und im Abgeordnetengesetz geregelt ist.
6: Auf der Bahnstrecke zwischen Fürth und Würzburg hat ein Güterzug ein Betonteil überfahren. Verletzt wurde niemand, trotzdem ermittelt die Polizei wegen gefährlichen Eingriffs in den Bahnverkehr. Der Vorfall ereignete sich gestern Abend zwischen den Bahnhöfen Markt Einersheim und Markt Bibart. Die Polizei hält es für möglich, dass das Betonteil mutwillig auf die Gleise gelegt wurde. In Wien findet heute das Finale des Eurovision Song Contest statt. Zu den Favoriten auf den Sieg zählen die Beiträge aus Australien, Finnland und Dänemark. Deutschland geht mit Sarah Engels und ihrem Titel Fire an den Start. Mehrere Länder boykottieren die Veranstaltung in diesem Jahr aus Protest gegen die Teilnahme Israels. Es ist jetzt 7:00. In der Nacht ist es nach letzten Schauern locker bewölkt oder klar. Örtlich breitet sich Nebel aus. Die Temperaturen sinken auf +6 bis -1 Grad. Morgen wechseln sich Wolken und längere sonnige Phasen ab. Nördlich der Donau bilden sich am Nachmittag einzelne Schauer. Die Höchstwerte erreichen 14 bis 19 Grad. Hallo auf die Straßen. Derzeit ist alles frei. Weiterhin eine gute Fahrt.
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1: Ich bin Fabian Schaffer. Der in Dänemark gefundene tote Wal ist der Wal, der mehrfach an der Ostseeküste gestrandet ist. Das teilten das Umweltministerium in Mecklenburg-Vorpommern und die dänische Umweltbehörde mit. An dem Tier wurde den Behörden zufolge ein Tracker gefunden. Der Buckelwal war nach mehreren Wochen von einer privaten Initiative Richtung Nordsee geschleppt und ins Meer ausgesetzt worden. Während viele Menschen hierzulande kaum wissen, wie sie die steigenden Lebenskosten bewältigen sollen, wollen sich die Bundestagsabgeordneten ab Juli eine Erhöhung ihrer Diäten gönnen. Fast 500 Euro mehr im Monat sind geplant. Angesichts der aktuellen Lage für den Großteil der Bevölkerung eine Frechheit. Diana Kramer berichtet.
2: 85% sprachen sich in einer YouGov-Umfrage dafür aus, dass die Parlamentarier auf die Erhöhung verzichten sollten. Auf rund 12.330 Euro würden ihre Bezüge monatlich steigen. Eine automatische Anpassung, die sich an der allgemeinen Lohnentwicklung orientiert und im Abgeordnetengesetz geregelt ist.
1: Das waren die Nachrichten um halb. In der Nacht ist es nach letzten Schauern locker bewölkt oder klar, örtlich breitet sich Nebel aus. Die Temperaturen sinken auf plus 6 bis minus 1 Grad. Morgen wechseln sich Wolken und längere sonnige Phasen ab. Nördlich der Donau bilden sich am Nachmittag einzelne Schauer. Die Höchstwerte erreichen 14 bis 19 Grad.
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1: Es ist 20 Uhr. Ich bin Fabian Schaffer. Bei dem toten Wal vor der dänischen Insel Arnholt handelt es sich um den als Timmy bekannten, zuvor in der Ostsee gestrandeten Buckelwal. An dem Tier wurde ein Tracker gefunden, teilten die Behörden mit. Tine Klimach berichtet.
2: Taucher der dänischen Naturschutzbehörde und eine deutsche Tierärztin hatten den Wal nochmal untersucht und sind dabei auch unter das Tier getaucht. Anfangs war kein Sender an der Rückenflosse entdeckt worden, weil das Tier auf dem Rücken lag. Der Tauchgang brachte nun Klarheit. Damit ist die Rettungsaktion der privaten Initiative gescheitert.
1: Bayerns Ministerpräsident Söder hat die katholische Kirche für ihre Aufarbeitung des Missbrauchsskandals kritisiert. Der CSU-Chef sagte beim Katholikentag in Würzburg, der Vatikan habe viel zu spät reagiert, als die ersten Vorwürfe bekannt wurden. Viele Menschen hätten sich deshalb von der Kirche distanziert. Die Aufarbeitung müsse weitergehen. In der norditalienischen Stadt Modena ist ein Mann mit einem Auto in eine Menschenmenge gerast. 8 Menschen sind verletzt worden, 4 davon schwer. Der etwa 30-Jährige ist mit hoher Geschwindigkeit auf den Fußgängerweg gefahren und hat seine Gruppe Passanten erfasst. Danach ist er mit einem Messer in der Hand geflüchtet. Mehrere Passanten haben ihn verfolgt und überwältigt. Die Hintergründe sind noch unklar. Eine deutliche Mehrheit der Deutschen ist gegen höhere Diäten für Bundestagsabgeordnete. Das zeigt eine YouGov-Umfrage. 85% finden, die Abgeordneten sollten angesichts der aktuellen Lage auf eine Erhöhung verzichten. Eigentlich sollen die Diäten zum 1. Juli um 497 Euro steigen, auf rund 12.330 Euro im Monat. Der FC Bayern hat zum Abschluss der Fußball-Bundesliga-Saison einen weiteren Sieg eingefahren und gegen Köln mit 5:1 gewonnen. Der Meistertitel stand schon im April fest. Augsburg verpasste den Sprung auf die internationalen Plätze nach einem 0:4 bei Union Berlin. Als Absteiger stehen Heidenheim nach einem 0:2 gegen Mainz und St. Pauli fest. Wolfsburg gewann beim Kiez-Club 3:1 und rettete sich auf den Relegationsplatz. Die weiteren Ergebnisse: Gladbach-Hoffenheim 4:0, Leverkusen-HSV 1:1, Frankfurt Stuttgart 2:2, Freiburg-Leipzig 4:1 und Bremen-Dortmund 0:2. Es ist jetzt 8:00.
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0: Tatsächlich der bekannte Ostseewal Timmy. Das bestätigten die Behörden nach dem Fund eines GPS-Senders am Tier. Damit gilt der aufwendige Rettungsversuch einer privaten Initiative als gescheitert. Experten hatten zuvor mehrfach vor dem Transport des geschwächten Wals in die Nordsee gewarnt. Die AfD steigt laut einer INSA-Umfrage auf 29%, den höchsten je auf Bundesebene für sie gemessenen Wert. Sie verbessert sich damit gegenüber der Vorwoche um einen Prozentpunkt. Die Union fällt um einen Punkt auf 22% zurück. Tine Klimach berichtet.
1: Nicht nur die Union büßt ein, auch die SPD verliert einen Punkt und könnte im theoretischen Fall einer Bundestagswahl nur noch mit 12% rechnen. Zusammen erreichen Schwarz-Rot damit nur noch 34%. Die Grünen legen leicht zu und steigen auf 14%. Es ist ihr bester Wert beim INSA-Institut seit 2,5 Jahren.
0: Vor dem Eurovision Song Contest-Finale in Wien haben rund 2600 Menschen gegen die Teilnahme Israels demonstriert. Der Protest verlief trotz Pyrotechnik bei der Schlusskundgebung friedlich. Festnahmen gab es laut Polizei nicht. Demonstrierende warfen den Veranstaltern Heuchelei vor, weil Israel anders als Russland teilnehmen dürfe. An die 20.000 Menschen haben in München bei der jährlichen Krachparade gegen hohe Mieten demonstriert und mehr Unterstützung für Musiker und Kultur gefordert. Die Kundgebungen finden seit 2014 statt, inspiriert von Rave-Paraden. In diesem Jahr beteiligten sich nach Angaben der Veranstalter 60 Vereine, Initiativen und Kollektive. St. Pauli und Heidenheim steigen aus der Fußball-Bundesliga ab. St. Pauli verlor 1:3 gegen Wolfsburg, Heidenheim 0:2 gegen Mainz. Wolfsburg geht in die Relegation. Stuttgart sicherte sich mit einem 2:2 in Frankfurt die Champions League. Hoffenheim und Leverkusen spielen Europa League. Freiburg nach einem 4:1 gegen Leipzig Conference League. Bayern schlug Köln 5:1, Dortmund gewann 2:0 in Bremen, Union Berlin 4:0 gegen Augsburg. Es ist jetzt 9:15.
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1: Es ist 21 Uhr. Ich bin Fabian Schaffer. Der vor Dänemark gefundene tote Buckelwal ist tatsächlich

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1: Es ist 22 Uhr, ich bin Hendrik Daum. Bei dem toten Wal vor der dänischen Insel Anholt handelt es sich um den als Timmy bekannten, zuvor in der Ostsee gestrandeten Buckelwal. An dem Tier wurde ein Tracker gefunden, das teilten die Behörden mit. Tine Klimach mit den Einzelheiten.
2: Taucher der dänischen Naturschutzbehörde und eine deutsche Tierärztin hatten den Wal nochmal untersucht und sind dabei auch unter das Tier getaucht. Anfangs war kein Sender an der Rückenflosse entdeckt worden, weil das Tier auf dem Rücken lag. Der Tauchgang brachte nun Klarheit. Damit ist die Rettungsaktion der privaten Initiative gescheitert.
1: Eine deutliche Mehrheit der Deutschen ist gegen höhere Diäten für Bundestagsabgeordnete. Das zeigt eine YouGov-Umfrage. 85% finden, die Abgeordneten sollten angesichts der aktuellen Lage auf eine Erhöhung

0: verzichten. Eigentlich sollen die Diäten zum 1. Juli um 497 Euro steigen auf dann rund 12.330 Euro im Monat. Bayerns Ministerpräsident Söder hat dem Vatikan vorgeworfen, zu spät auf die Missbrauchsfälle in der katholischen Kirche reagiert zu haben. Beim Katholikentag in Würzburg sagte der CSU-Chef, man sei damals nur sehr schwer in Gang gekommen. Bei vielen Menschen, die sich von der Kirche distanziert hätten, spüre er, dass das der Grund gewesen sei. In der norditalienischen Stadt Modena ist ein Mann mit einem Auto in eine Menschenmenge gerast. Nach Angaben des Bürgermeisters wurden 8 Menschen verletzt, 4 von ihnen schwer. Der etwa 30 Jahre alte Mann habe nach der Tat mit einem Messer in der Hand versucht zu fliehen. Mehrere Augenzeugen verfolgten den Mann und konnten ihn schließlich überwältigen. Der FC Bayern hat zum Abschluss der Bundesliga-Saison einen weiteren Sieg eingefahren und gegen Köln mit 5:1 gewonnen. Der Meistertitel stand schon im April fest. Augsburg verpasste den Sprung auf die internationalen Plätze nach einem 0:4 bei Union Berlin. Als Absteiger stehen Heidenheim nach einem 0:2 gegen Mainz und St. Pauli fest. Wolfsburg gewann beim Kiez-Club 3:1 und rettete sich auf den Relegationsplatz. Die weiteren Ergebnisse: Gladbach-Hoffenheim 4:0, Leverkusen HSV 1:1, Frankfurt Stuttgart 2:2, Freiburg Leipzig 4:1 und Bremen Dortmund 0:2. Es ist jetzt kurz nach 10.
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1: Es ist 23 Uhr. Ich bin Hendrik Daum. Mercedes-Benz schließt einen Einstieg in die Rüstungsproduktion nicht aus. Konzernchef Källenius sagte dem Wall Street Journal, die Welt sei unvorhersehbarer geworden. Er denke daher, dass Europa sein Verteidigungsprofil erweitern müsse. Dazu sei man bereit beizutragen. Die deutsche Autoindustrie zeigt insgesamt ein wachsendes Interesse an der Rüstungsbranche. Sowohl Autobauer als auch Zulieferer prüfen einen Einstieg oder planen diesen bereits. Bei dem toten Wal vor der dänischen Insel Anholt handelt es sich um den als Timmy bekannten zuvor in der Ostsee gestrandeten Buckelwal. An dem Tier wurde ein Tracker gefunden, das teilten die Behörden mit. Tine Klimach mit den Einzelheiten.
2: Taucher der dänischen Naturschutzbehörde und eine deutsche Tierärztin hatten den Wal nochmal untersucht und sind dabei auch unter das Tier getaucht. Anfangs war kein Sender an der Rückenflosse entdeckt worden, weil das Tier auf dem Rücken lag. Der Tauchgang brachte nun Klarheit. Damit ist die Rettungsaktion der privaten Initiative gescheitert.
1: In der norditalienischen Stadt Modena ist ein Mann mit einem Auto in eine Menschenmenge gerast. Nach Angaben der Behörden wurden mindestens 8 Menschen verletzt, davon 4 schwer. Der Fahrer versuchte danach zu fliehen und verließ das Auto mit einem Messer in der Hand. Passanten verfolgten den Mann.

0: konnten ihn überwältigen. Er wurde festgenommen. Laut Polizei handelt es sich um einen etwa 30-jährigen Mann. Die Hintergründe zu der Tat sind noch völlig unklar. An die 20.000 Menschen haben in München bei der jährlichen Krachparade gegen hohe Mieten demonstriert und mehr Unterstützung für Musiker und Kultur gefordert. Die Kundgebungen finden seit 2014 statt, inspiriert von den Rave-Paraden. In diesem Jahr beteiligten sich nach Angaben der Veranstalter 60 Vereine, Initiativen und Kollektive. St. Pauli und Heidenheim steigen aus der Fußball-Bundesliga ab. Am letzten Spieltag unterlag Heidenheim gegen Mainz mit 0:2. St. Pauli verlor 1:3 gegen den zuvor punktgleichen VfL Wolfsburg, der sich damit in die Relegation retten konnte. Es ist jetzt kurz nach 11.
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1: Es ist 0 Uhr, ich bin Hendrik Daum. In der norditalienischen Stadt Modena ist ein Mann mit einem Auto in eine Menschenmenge gerast. Nach Angaben der Behörden wurden mindestens 8 Menschen verletzt, davon 4 schwer. Der Fahrer versuchte danach zu fliehen und verließ das Auto mit einem Messer in der Hand. Passanten verfolgten den Mann und konnten ihn überwältigen. Laut Polizei handelt es sich um einen etwa 30-jährigen Mann. Die Hintergründe zu der Tat sind noch völlig unklar. Die AfD steigt laut einer INSA-Umfrage auf 29%, den höchsten je auf Bundesebene für sie gemessenen Wert. Sie verbessert sich damit gegenüber der Vorwoche um 1 Prozentpunkt. Die Union fällt um 1 Punkt auf 22% zurück. Tine Klimach hat die Einzelheiten.
2: Nicht nur die Union büßt ein, auch die SPD verliert 1 Punkt und könnte im theoretischen Fall einer Bundestagswahl nur noch mit 12% rechnen. Zusammen erreichen Schwarz-Rot damit nur noch 34%. Die Grünen legen leicht zu und steigen auf 14%. Es ist ihr bester Wert beim INSA-Institut seit 2,5 Jahren.
1: Bayerns Ministerpräsident Söder hat die katholische Kirche für ihre Aufarbeitung des Missbrauchsskandals scharf kritisiert. Der CSU-Chef sagte beim Katholikentag in Würzburg, der Vatikan habe viel zu spät reagiert, als die ersten Vorwürfe bekannt wurden. Viele Menschen hätten sich deshalb von der Kirche distanziert, so Söder. Die Aufarbeitung müsse unbedingt weitergehen. Eine deutliche Mehrheit der Deutschen ist gegen höhere Diäten für Bundestagsabgeordnete. Das zeigt eine YouGov-Umfrage. 85% finden, die Abgeordneten sollten angesichts der aktuellen Lage auf eine Erhöhung verzichten. Eigentlich sollen die Diäten zum 1. Juli um 497 Euro steigen auf dann rund 12.330 Euro im Monat. St. Pauli und Heidenheim steigen aus der Fußball-Bundesliga ab. Am letzten Spieltag unterlag Heidenheim gegen Mainz mit 0:2. St. Pauli verlor 1

0: 3 gegen den zuvor punktgleichen VfL Wolfsburg, der sich damit in die Relegation retten konnte. Es ist jetzt kurz nach 12.
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1: Es ist 1 Uhr, ich bin Hendrik Daum. In der norditalienischen Stadt Modena ist ein Mann mit einem Auto in eine Menschenmenge gerast. Nach Angaben der Behörden wurden mindestens 8 Menschen verletzt, davon 4 schwer. Der Fahrer versuchte danach zu fliehen und verließ das Auto mit einem Messer in der Hand. Passanten verfolgten den Mann und konnten ihn überwältigen. Laut Polizei handelt es sich um einen etwa 30-jährigen Mann. Die Hintergründe zu der Tat sind noch völlig unklar. Bei dem toten Wal vor der dänischen Insel Anholt handelt es sich um den als Timmy bekannten zuvor in der Ostsee gestrandeten Buckelwal. An dem Tier wurde ein Tracker gefunden, das teilten die Behörden mit. Tine Klimach mit den Einzelheiten.
2: Taucher der dänischen Naturschutzbehörde und eine deutsche Tierärztin hatten den Wal nochmal untersucht und sind dabei auch unter das Tier getaucht. Anfangs war kein Sender an der Rückenflosse entdeckt worden, weil das Tier auf dem Rücken lag. Der Tauchgang brachte nun Klarheit. Damit ist die Rettungsaktion der privaten Initiative gescheitert.
1: Bayerns Ministerpräsident Söder hat die katholische Kirche für ihre Aufarbeitung des Missbrauchsskandals scharf kritisiert. Der CSU-Chef sagte beim Katholikentag in Würzburg, der Vatikan habe viel zu spät reagiert, als die ersten Vorwürfe bekannt wurden. Viele Menschen hätten sich deshalb von der Kirche distanziert, so Söder. Die Aufarbeitung müsse unbedingt weitergehen. Mercedes-Benz schließt einen Einstieg in die Rüstungsproduktion nicht aus. Konzernchef Källenius sagte dem Wall Street Journal, die Welt sei unvorhersehbarer geworden. Er denke daher, dass Europa sein Verteidigungsprofil erweitern müsse. Dazu sei man bereit beizutragen. Die deutsche Autoindustrie zeigt insgesamt ein wachsendes Interesse an der Rüstungsbranche. Sowohl Autobauer als auch Zulieferer prüfen einen Einstieg oder planen diesen bereits. Die Fußball-Bundesliga ist für diese Saison passé. Der letzte Spieltag bot vor allem im Abstiegskampf Spannung pur. Am Ende müssen St. Pauli und Heidenheim die erste Liga verlassen. Pia Wegner berichtet.
3: Weiterkämpfen können die Wolfsburger. Die haben bei St. Pauli mit 3:1 gewonnen und sich damit die Relegation gesichert. Der Kiez-Club hingegen spielt kommende Saison in Liga 2, genauso wie die Heidenheimer, die gegen Mainz 0:2 verloren haben. Ein 2:2 zwischen Frankfurt und Stuttgart bedeutete für den VfB das letzte Champions-League-Ticket. Für die Eintracht wiederum sind damit die Europapokalträume geplatzt. Freiburg sicherte sich nämlich Rang 7 und das durch ein 4:1 gegen Leipzig.
1: Es ist jetzt kurz nach 1.
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1: Es ist 2 Uhr, ich bin Hendrik Daum. Bulgarien hat den 70. Eurovision Song Contest gewonnen. Die 27-jährige Sängerin Dara erhielt in Wien für ihren Partyhit Bangaranga die mit Abstand meisten Punkte. Es ist der erste Sieg für Bulgarien beim ESC. Den zweiten Rang belegte Israel vor Rumänien. Für Deutschland gab es erneut ein enttäuschendes Ergebnis. Sängerin Sarah Engels landete mit ihrem Lied Fire auf dem drittletzten Platz. Nachdem in der norditalienischen Stadt Modena ein Mann mit einem Auto in eine Gruppe von Menschen gefahren ist, haben die Behörden vor kurzem weitere Details bekannt gegeben. Demnach ist unter den Schwerverletzten auch eine deutsche Touristin. Insgesamt wurden 8 Menschen verletzt, 4 davon schwer. Die Hintergründe des Vorfalls sind noch unklar. Der mutmaßliche Täter, ein etwa 30 Jahre alter Mann, wurde festgenommen. Beim Katholikentag in Würzburg hat Bayerns Ministerpräsident Söder die katholische Kirche für ihre Aufarbeitung im Missbrauchsskandal scharf kritisiert. Der Vatikan habe viel zu spät reagiert, als die ersten Vorwürfe bekannt wurden, so der CSU-Chef. Laut Söder hätten sich auch viele Menschen wegen dieser Vorfälle von der Kirche distanziert. Der Katholikentag in Würzburg geht heute zu Ende. An die 20.000 Menschen haben in München bei der jährlichen Krachparade gegen hohe Mieten demonstriert und mehr Unterstützung für Musiker und Kultur gefordert. Die Kundgebungen finden seit 2014 statt, inspiriert von Rave-Paraden. In diesem Jahr beteiligten sich nach Angaben der Veranstalter 60 Vereine, Initiativen und Kollektive. St. Pauli und Heidenheim steigen aus der Fußball-Bundesliga ab. Am letzten Spieltag unterlag Heidenheim gegen Mainz mit 0:2. St. Pauli verlor 1:3 gegen den zuvor punktgleichen VfL Wolfsburg, der sich damit in die Relegation retten konnte. Es ist jetzt 2:15. Im Moment klingen letzte Schauer ab und danach ist es nur locker bewölkt oder auch sternenklar. Die Temperaturen, die gehen bis in der Früh runter auf +6 bis -1 Grad. Heute am Sonntag, da wechseln sich Wolken und längere sonnige Phasen ab. Nördlich der Donau, da bilden sich am Nachmittag aber erneut einzelne Schauer. Die Höchstwerte heute 14 bis 19 Grad. Die A96 Lindau Richtung München bleibt gesperrt nach einem Unfall zwischen dem Dreieck München Südwest und dem Tunnel Grevelfing. Dann schauen wir auf die A7 Füssenreuth Richtung Ulm. Hier gab es einen Unfall zwischen Altenstadt an der Iller und Illertissen. Unfall auch auf der A93 Holledau Richtung Regensburg, passiert zwischen dem Dreieck Holledau und Wolnzach. Und dann haben wir noch die A96 München Richtung Lindau. Hier ein Unfall im Baustellenbereich, bitte aufpassen, zwischen Grevelfing und München Freiham Süd.
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